0: berichtet Thomas Wüstmann.
1: Vieles ist noch unklar. Eine Frau hatte den Notruf der Polizei gewählt. Ihr Freund sei mit einer Waffe in ihrer Wohnung und sie habe ihn eingeschlossen. Die Polizei ließ Spezialeinsatzkräfte anrücken. Gebäude und Gelände wurden von einem Großaufgebot abgesperrt. Als dann der Mann irgendwann das Haus verließ, soll er mit einer Waffe auf Beamte zugegangen sein. Die gaben mehrere Schüsse ab. Sie waren tödlich. Jetzt soll die Polizei in Münster die Umstände des Geschehens untersuchen.
0: Und das sind weitere Themen. Nach der Sonnenfinsternis in Deutschland sind in der kommenden Nacht auch noch Perseidenschauer zu sehen. Bis zu 100 Sternschnuppen pro Stunde sind möglich. Sie sind zwischen 23 Uhr und 4 Uhr morgens am besten zu beobachten. In NRW ist weiter unklar, ob es beim vorgezogenen Kohleausstieg 2030 bleibt. Nach WDR-Informationen verzögert sich die Entscheidung darüber um mindestens ein halbes Jahr. Deutschland bleibt als Urlaubsland beliebt. Hotels, Pensionen und Campingplätze hatten im ersten Halbjahr so viele Übernachtungen wie noch nie. Das Statistische Bundesamt spricht von fast 224 Millionen. Nach 25 Jahren wird es wieder Stehplätze bei Spielen der deutschen Fußballnationalmannschaft geben. Das hat der Deutsche Fußballbund beschlossen. Die günstigeren Tickets soll es schon bei der Heimpremiere von Bundestrainer Jürgen Klopp am 27. August in Augsburg geben. In der Nations League spielt Deutschland dann gegen Griechenland. Und das war WDR aktuell. Das Wetter in Nordrhein-Westfalen. In der Nacht trocken. Es kühlt auf 14 bis 7 Grad runter. Morgen wird es dann sonnig und noch wärmer. In Dorsten sind bis zu 29 Grad drin, in Kleve 30 Grad und in Frechen 31 Grad. Am Donnerstag bleibt es sonnig, Trockenheit und Waldbrandgefahr verschärfen sich dann bei bis zu zwischen 31 und 33 Grad.
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3: Achtung, es ist ein Falschfahrer auf der B313 Plochingen Richtung Reutlingen. Zwischen Köngen und Nürtingen kommt Ihnen ein Falschfahrer entgegen. Fahren Sie bitte äußerst rechts, nicht überholen. Auf der B313 Plochingen Richtung Reutlingen zwischen Köngen und Nürtingen kommt Ihnen ein Falschfahrer unterwegs. Vorsicht bitte in beiden Richtungen. Dafür eine Entwarnung auf der A565 Meckenheim Richtung Bonn. Hier ist kein Falschfahrer mehr zwischen Bonn-Poppelsdorf und Bonn-Endenich unterwegs. Die A7 Hannover Richtung Kassel ist zwischen Laatzen und der Raststätte Hildesheimer Börde wegen eines defekten Fahrzeugs gesperrt. Die A62 Landstuhl Richtung Nonnweiler ist in Höhe Nohfelden-Türkismühle nach einem Unfall gesperrt. Und dann die A96 München Richtung Lindau ist im Kreuz Memmingen wegen einer Nachbaustelle gesperrt. Bitte folgen Sie der Umleitungsbeschilderung.
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3: Aus dem Studio von NDR Info in Hamburg. Ich bin Milat Kupay. Herzlich willkommen. Wir schauen zu Beginn dieser Stunde nach Ungarn. Dort verändert sich politisch ja gerade einiges. 16 Jahre lang hat Viktor Orbán das Land geprägt und in dieser Zeit hat er seinen Einfluss immer weiter ausgebaut auf die Justiz, die Medien und viele staatliche Institutionen. Im April dann der Machtwechsel. Der deutlich europafreundlichere Peter Modyar gewinnt die Wahl und löst Orbán ab. Seitdem ist einiges in Bewegung. Gestern nun der nächste große Schritt. Ungarn hat einen neuen Staatspräsidenten und der ist...
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0: Die Nachrichten mit Marion Köhlis. Guten Morgen. Mehrere US-Bundesstaaten klagen gegen den Meta-Konzern. Der erste Prozess vor einem Bundesgericht beginnt heute in Oakland, Kalifornien. Es geht um die Frage, ob Social-Media-Apps wie Instagram gezielt so designt wurden, dass sie abhängig machen. Mehr von Antje Sieb.
2: Die Apps würden etwa Likes, Autoplay und andere Features nutzen, um junge Menschen möglichst lange auf der Plattform zu halten. Denn dann sehen sie auch viel Werbung. Meta habe damit den Profit über die Sicherheit von Kindern gestellt, sagt unter anderem der kalifornische Generalstaatsanwalt Rob Bonta. Und eine psychische Gesundheitskrise bei Jugendlichen mitverursacht. Meta selbst widerspricht. Man nehme Jugendschutz ernst und Social Media sei nicht verantwortlich für Angsterkrankungen oder Depressionen. Gerade erst hatte ein Richter in New Mexico Meta in einem ähnlichen Fall zu einer Strafe von knapp 1 Milliarde US-Dollar verurteilt. Die Firma hat allerdings Berufung angekündigt.
0: In Europa gibt es heute eine Sonnenfinsternis. In Deutschland wird sich der Mond zwischen 19 und 21 Uhr vor die Sonne schieben und sie zumindest fast bedecken. In großen Teilen Spaniens wird es zum ersten Mal seit mehr als 100 Jahren wieder eine totale Sonnenfinsternis geben. Experten raten, nur mit Spezialbrillen in die Sonne zu schauen. Auch weite Teile Kanadas, der Norden der USA und der Nordwesten Afrikas werden eine teilweise Sonnenfinsternis erleben. Und das sind weitere Meldungen. Das Bundeskabinett will heute einen Gesetzentwurf zur Reform der deutschen Geheimdienste beschließen. Sie sollen mehr Kompetenzen bekommen. Thema ist auch die BAföG-Reform. Durch die sollen Bezieher mehr Geld bekommen. Die Reit-WM in Aachen wurde jetzt auch offiziell mit einer Stadionfeier eröffnet. Das deutsche Dressurteam liegt nach den ersten Runden in Führung und könnte heute Gold holen. Auf Anordnung von Präsident Trump werden in den USA Operationen und Hormonbehandlungen von Transgender-Kindern und Jugendlichen nicht mehr von der staatlichen Gesundheitsfürsorge bezahlt. Die neuen Regeln sollen ab Mitte Oktober gelten. Bei der Schwimm-EM gab es 2 weitere Medaillen für Deutschland. Isabel Gose holte Silber über 800 Meter Freistil und ist zufrieden, auch wenn es nicht leicht war.
3: Ja, ganz schön hart am Ende, aber es ist meine mit Abstand beste Zeit diese Saison nach den Wettkampfkilometern, die ich jetzt schon hinter mir habe. Und die ersten 600 haben sich wirklich gut angefühlt. Ja, also ich kann mich nicht beschweren, ich bin echt happy.
0: Die Deutsche Maria Werner holte im selben Wettbewerb Bronze. Gold ging an die Italienerin Simona Quadrarella. Und das war WDR aktuell. Das Wetter in Nordrhein-Westfalen. In der Nacht bleibt es trocken. Es kühlt auf 14 bis 7 Grad runter. Am Tag wird es dann sonnig und auch noch wärmer. In Monschau 29 Grad, in Moers bis zu 30 und in Hürth 31 Grad. Am Donnerstag bleibt es sonnig. Trockenheit und Waldbrandgefahr verschärfen sich dazu 31 bis 36 Grad.
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4: Und da haben wir immer noch den Falschfahrer auf der A65 Landau Richtung Ludwigshafen. Zwischen Edenkoben und Hasloch kommt Ihnen ein Falschfahrer entgegen. Bitte äußerst rechts fahren, nicht überholen. Auf der A65 Landau Richtung Ludwigshafen zwischen Edenkoben und Hasloch ist ein Falschfahrer. Vorsicht bitte in beiden Richtungen. Die A7 Hannover Richtung Kassel ist zwischen Laatzen und Raststätte Hildesheimer Börde wegen eines defekten Fahrzeugs gesperrt. Betroffen ist ebenfalls der Abzweig A37 B6 ins Dreieck Hannover Süd. Die A62 Landstuhl Richtung Nonnweiler ist in Höhe Nofelden-Türkismühle nach einem Unfall gesperrt. Der Verkehr wird über die Abfahrt abgeleitet. Dann die A96 München Richtung Lindau ist im Kreuz Memmingen wegen einer Nachtbaustelle gesperrt. Bitte folgen Sie der Umleitungsbeschilderung. Und die A100 Wilmersdorf Richtung Wedding. Der Tunnel Rathenauplatz ist wegen eines Polizeieinsatzes gesperrt. Der Verkehr wird über die Storkwinkelstraße abgeleitet. Gute Fahrt!
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4: Kommt von NDR Info in Hamburg mit Milad Kupay. Hallo. Ja, es gibt Orte, an denen die Folgen des Klimawandels so massiv sind, dass die Menschen dort die eigene Heimat verlassen müssen. Klimamigration nennt sich das, also wenn das Bleiben so gefährlich wird, dass es fast keine Option mehr ist. Waldbrände, Hitzewellen, Niedrigwasser, das sind ja alles Begriffe, die in den letzten Wochen häufig zu hören waren. Auch hier bei uns in der ARD-Infonacht haben wir regelmäßig darüber berichtet, weil es eben vielerorts in den Alltag der Menschen
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2: Die Nachrichten mit Marion Köhlis. Guten Morgen. In Europa und anderen Teilen der Welt ist heute eine Sonnenfinsternis zu sehen. In Deutschland wird die Sonne zwischen etwa 19 und 21 Uhr zu fast 90% verdeckt sein. In großen Teilen Spaniens wird es zum ersten Mal seit mehr als 100 Jahren wieder eine totale Sonnenfinsternis geben. Christian Sachsinger berichtet.
3: Wegen der Mischung aus Hitze und Trockenheit ist die Waldbrandgefahr in Spanien derzeit in vielen Gegenden extrem hoch. Die Behörden haben insgesamt rund 500 offizielle Aussichtspunkte benannt, mit guten Zufahrtswegen, ausreichend Parkplätzen und medizinischer Versorgung in Reichweite. Über 30.000 Polizisten und Soldaten sind in ganz Spanien im Einsatz, um die Vorschriften rund um die Sonnenfinsternis zu überwachen und Chaos zu verhindern. Besonders voll wird es wohl auf Mallorca. Dort werden rund 1 Million Menschen zusätzlich rund um die Sonnenfinsternis erwartet.
2: In Marl im Kreis Recklinghausen hat es am Abend offenbar gezielte Schüsse auf einen Porsche gegeben. Nach Polizeiangaben wurde der Sportwagen 2-mal am Kotflügel getroffen. Der Fahrer blieb unverletzt. Der oder die Täter konnten flüchten. Die Hintergründe sind unklar. Eine Mordkommission ermittelt. Und das sind weitere Themen. Neben der Sonnenfinsternis in Deutschland sind in der kommenden Nacht auch noch Perseidenschauer zu sehen. Bis zu 100 Sternschnuppen pro Stunde sind möglich. Für junge Menschen wird der Einstieg ins Berufsleben weltweit schwieriger. Gründe seien das schwache Wirtschaftswachstum und die weltweiten Spannungen, aber auch künstliche Intelligenz, meldet die Internationale Arbeitsorganisation. Mehrere US-Bundesstaaten klagen gegen den Meta-Konzern. Es geht um die Frage, ob Social-Media-Apps wie Instagram gezielt so programmiert wurden, dass sie Kinder und Jugendliche abhängig und psychisch krank machen. Bei der Leichtathletik-EM in Birmingham hat Owen Ansah die Bronzemedaille gewonnen. Es ist der erste deutsche Sprinter seit 40 Jahren, der eine Medaille über 100 Meter holt. Schon vorher hatte sich Hammerwerfer Merlin Hummel die Silbermedaille gesichert. Mehr von Martin Ruschitz.
4: Ansah hält dem enormen Druck stand und liefert in Birmingham die sportliche Antwort auf die Schlagzeilen rund um seine nicht abgegebene Dopingprobe. Silber gab es im Hammerwurf. Vize-Weltmeister Merlin Hummel ist jetzt auch Vize-Europameister. Nach Problemen in der Vorbereitung und in der Quali musste Hummel auch im Finale lange kämpfen. Dann im fünften Versuch 81,30 Meter der Silberwurf. An Benze Hallasch führte an diesem Abend allerdings kein Weg vorbei. Der Ungar warf den Hammer auf 84,25 Meter Weltjahresbestleistung und Gold. Auch der zweite deutsche Hammerwerfer überzeugte. Sören Klose kam auf einen sehr guten sechsten Platz.
2: Und das war WDR aktuell. Das Wetter in Nordrhein-Westfalen. Es ist trocken bei 14 bis 7 Grad. Tagsüber scheint ungestört die Sonne und es wird warm. In Nettersheim 29 Grad, in Kostorp-Rauxel 30 und in Dormagen sind 31 Grad drin.
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5: Und da haben wir zwei Meldungen, die A10. Dreieck Spreeau Richtung Dreieck Barnim ist zwischen Rüdersdorf und der Ausfahrt Berlin-Hellersdorf nach einem Unfall gesperrt. Und die A62 Landstuhl Richtung Nonnweiler ist in Höhe Nohfelden-Türkismühle nach einem Unfall gesperrt. Der Verkehr wird über die Abfahrt geleitet.
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5: Aus dem Studio von NDR Info in Hamburg mit Milat Kupay. Wir schauen zu Beginn dieser Stunde nach Ungarn. Dort verändert sich politisch gerade einiges. 16 Jahre lang hat Viktor Orbán das Land geprägt. Und in dieser Zeit hat er seinen Einfluss immer weiter ausgebaut. Auf die Justiz, die Medien und viele staatliche Institutionen. Im April dann der Machtwechsel. Der deutlich europafreundlichere Peter Motyar gewinnt die Wahl und löst Orbán ab. Und seitdem ist einiges in Bewegung. Gestern nun der nächste große Schritt. Ungarn hat einen neuen Staatspräsidenten und der ist kein Unbekannter. Ein Jurist, den Orbán einst aus seinem Amt drängen ließ, weil er dessen Justizreform kritisiert hatte. Clemens Fehrenkotte.
6: Die Bekanntgabe des Abstimmungsergebnisses erfolgte vor einem nahezu halbleeren Plenarsaal im ungarischen Parlament. Bei der geheimen Abstimmung haben 146 Abgeordnete einen Stimmzettel entnommen. Den in der Wahlurne gefundenen Stimmzetteln zufolge haben 146 Abgeordnete ihre Stimme abgegeben. Die Verteilung dieser Stimmen ist wie folgt. Es gab keine ungültigen Stimmen.
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2: Die Nachrichten mit Marion Köhlis. Guten Morgen. In Europa gibt es heute eine Sonnenfinsternis. In Deutschland wird sich der Mond ab etwa 19 Uhr vor die Sonne schieben und sie zu 90% verdecken. Gegen 21 Uhr ist dann alles schon wieder vorbei. In Spanien wird es zum ersten Mal seit mehr als 100 Jahren wieder eine totale Sonnenfinsternis geben. Experten raten, nur mit Spezialbrillen in die Sonne zu schauen. Auch weite Teile Kanadas, der Norden der USA und der Nordwesten Afrikas werden eine teilweise Sonnenfinsternis erleben. In Marl hat es offenbar gezielte Schüsse auf einen Porsche gegeben. Die Polizei hat eine Mordkommission eingerichtet und sucht nach den Tätern. Sven Lüß berichtet.
3: Es ist ein schwarz lackierter Porsche mit Remscheider Kennzeichen. An der Seite, direkt hinter den Scheinwerfern, sind auf einem Kotflügel zwei Einschusslöcher deutlich zu erkennen. Nach Angaben der Polizei blieb der Fahrer unverletzt, erlitt aber einen Schock. Wie viele Menschen an der Tat beteiligt waren, ist noch unklar. Der oder die Täter konnten nämlich flüchten. Kriminaltechniker sicherten am Abend Spuren am Tatort in Mahl. Weil nicht ausgeschlossen werden kann, dass der Fahrer durch die Schüsse getötet werden sollte, hat die Polizei eine Mordkommission eingerichtet.
2: Und das sind weitere Themen. Das Bundeskabinett will heute einen Gesetzentwurf zur Reform der deutschen Geheimdienste beschließen. Sie sollen mehr Kompetenzen bekommen. Thema ist auch die BAföG-Reform. Durch sie sollen Studierende mehr Geld bekommen. Die Reit-WM in Aachen ist offiziell mit einer Stadionfeier eröffnet worden. Das deutsche Dressurteam liegt nach den ersten Runden in Führung und könnte Gold holen. Spotify reagiert offenbar auf Beschwerden über zu viel Musik, die mit KI generiert wurden. Ab Mitte September sollen solche Profile gekennzeichnet werden mit AI-Persona. Im Rhein in Köln kommen gerade wegen des Niedrigwassers große Mengen Schrott und Müll zutage. Die Kölner Müllsammelinitiative Krake nutzt das, um mal richtig aufzuräumen. Weil aber auch gefährliche Dinge freigelegt werden, wie zum Beispiel Blindgänger aus dem Zweiten Weltkrieg, werden die Helfer sehr gut vorbereitet. Das sagt Christian Stock von Krake.
4: Wenn wir große Müllsammelaktionen machen, dann weisen wir auch immer darauf hin, was man finden kann. Es gibt eine bestimmte Liste von Granaten, Minen und so weiter. Und wenn man sich unsicher ist, lieber erstmal liegen lassen und gucken, vielleicht ist jemand da, der sich auskennt. Ansonsten Polizei, die beschweren sich auch nicht, wenn sie mal ausrücken und sich das angucken müssen. Die sind eher dankbar.
2: Am Samstagvormittag startet die nächste Sammelaktion in Köln. Und das war WDR aktuell. Das Wetter in Nordrhein-Westfalen. Es ist trocken bei rund 14 bis 7 Grad. Tagsüber scheint dann fast ungestört die Sonne und es wird wieder richtig warm. In Schleiden bis 29 Grad, in Bocholt 30 Grad und in Düsseldorf sind 31 Grad drin. Am Donnerstag bleibt es sonnig. Trockenheit und Waldbrandgefahr verschärfen sich. 31 bis 36 Grad in Overelsen drin, 34 bis 36 am Rhein und Ruhr.
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5: Die A1 Bremen Richtung Osnabrück ist zwischen Dreieck Stur und Groß-Ibna nach einem Unfall gesperrt, bei dem auch Kraftstoffe auf die Fahrbahn gelaufen sind. In beiden Richtungen gibt es hier eine Sperrung. Bitte eine Rettungsgasse bilden. Lkw sollten das Gebiet meiden. A3 Nürnberg Richtung Passau ist zwischen Metten und Kreuz-Deggendorf nach einem Unfall mit einem Autotransporter gesperrt. Die A10 Dreieck Spreeau Richtung Dreieck Barnim ist zwischen Rüdersdorf und der Ausfahrt Berlin-Hellersdorf nach einem Unfall gesperrt. Weiter auf der A11 Kreuz Uckermark Richtung Stettin ist hier ist in Höhe des Grenzübergangs Pommellen nach einem Unfall auf polnischer Seite eine Sperrung in beiden Richtungen. Dann die A31 Gronau Richtung Oberhausen zwischen Borken und Reken nach einem Unfall. Bitte ich auch hier eine Sperrung. Denken Sie an die Rettungsgasse. Linke Spur nach links, alle anderen Spuren bitte nach rechts. Die Umleitung führt über die U74. Die A62 Landstuhl Richtung Nonnweiler ist in Höhe Nohfelden-Türkismühle nach einem Unfall gesperrt. Der Verkehr wird über die Abfahrt abgeleitet. Und die A31 Stuttgart Richtung Singen ist zwischen Dreieck Bad Dürrheim und Geisingen wegen einer Baustelle in beiden Richtungen gesperrt. Gute Fahrt!
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5: Von NDR Info in Hamburg mit Milat Kupay. Guten Morgen. Es gibt ja Orte, an denen die Folgen des Klimawandels so massiv zu spüren sind, dass die Menschen dort einfach ja, weggehen müssen, ihre Heimat, ihre eigene Heimat verlassen müssen.
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1: Jo, Isi, ich habe gehört, wir machen einen Song mit Leoniden. Nicht wirklich, oder? Ich finde, das passt gar nicht.

0: Geschwister.de.
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2: Die Nachrichten mit Ulrike Frohleix. Guten Morgen.
3: Ich werde erst mal schauen, ob ich meine von der letzten Sonnenfinsternis die Brillen noch habe.
4: Wir wohnen auf dem Land und wir gehen ein bisschen außerhalb des Ortes, sodass wir unser schönes kleines Kafotma als Hintergrund haben.
2: Viele Menschen in Nordrhein-Westfalen wollen sich heute Abend die Sonnenfinsternis anschauen. Hier in NRW wird die Sonne zwar nicht komplett vom Mond verdeckt, wie zuletzt 1999, aber fast. Wo und wann man die Sonnenfinsternis am besten sehen kann, erklärt Marvin Konrad.
5: Entscheidend ist heute vor allem der Standort. Freie Sicht Richtung Nordwesten, möglichst ohne Häuser, Bäume oder Hügel. Dann sind die Bedingungen in NRW laut Tobias Jogler vom Planetarium Münster ziemlich gut. Zwischen 85% und 90% der Sonne werden vom Mond verdeckt, im Süden etwas mehr als im Norden, aber mit dem bloßen Auge macht das gar keinen Unterschied. Das Maximum ist gegen 20.12 Uhr, die Sonne steht dann nur noch knapp über dem Horizont und unbedingt nur mit spezieller Schutzbrille hinschauen. Die sind allerdings schon vielerorts ausverkauft.
2: Bei der Leichtathletik-EM in England hat es am Abend zwei Medaillen für Deutschland gegeben. Sprinter Owen Ansah holte im 100-Meter-Sprint Bronze und damit die erste deutsche Medaille in dieser Disziplin seit 40 Jahren.
6: Ich bin glücklich, konnte zeigen, dass ich zu den Schnellsten gehöre. Ich bin der Drittschnellste in ganz Europa, ist irgendwie crazy.
2: Allerdings steht die Medaille unter Vorbehalt, denn Ansah könnte nachträglich noch gesperrt werden. Die Anti-Doping-Agentur wirft ihm vor, einen Dopingtest verweigert zu haben und schlägt dann eine Sperre von 4 Jahren für den Sprinter vor. Gestern Abend konnte Ansah das offenbar ausblenden.
6: Ich habe ein unfassbar starkes Team hinter mir. Ich bin unfassbar stolz, dass die alle hinter mir stehen. Und ich war auch ein Stück weit für die, dass ich denen zeigen konnte, ey, ich vertraue euch, ihr macht den Rest und ich kann mich auf der Bahn konzentrieren.
2: Eine zweite Medaille für das deutsche Team gab es am Abend im Hammerwerfen. Merlin Hummel gewann Silber. Heute geht bei der Leichtathletik-EM der Zehnkampf los. Einer der Top-Favoriten ist Weltmeister Leo Neugebauer. In Kolumbien sind durch das schwere Erdbeben mittlerweile mindestens 240 Tote bestätigt. Behörden sprechen außerdem von mehr als 1.300 verletzten Menschen. Das Ausmaß des Erdbebens in Kolumbien von Montag wird im Land nach und nach deutlicher. Aus der Region berichtet Christina Fimöbus.
7: Mehr als 1.000 Wohnhäuser sind komplett eingestürzt. Über 8.300 Gebäude teils schwer beschädigt. So die aktuelle Bilanz der kolumbianischen Behörden. Rettungskräfte, Freiwillige und Militär arbeiten unter Hochdruck daran, noch Lebende aus den Trümmern zu befreien. Die ersten 72 Stunden nach einem Erdbeben gelten als entscheidend, um Menschen noch retten zu können. Das gesamte Ausmaß der Katastrophe ist indessen noch nicht absehbar. Einer inoffiziellen Plattform zufolge gelten knapp 3.800 Menschen in dem südamerikanischen Land derzeit noch als vermisst.
2: Weitere Meldungen im Überblick. Die Bundesregierung will heute mehrere Reformen auf den Weg bringen, auch wenn Kanzler Merz noch im Urlaub ist. Unter der Leitung von Vizekanzler Klingbeil soll unter anderem eine BAföG-Erhöhung beschlossen werden. Außerdem will Innenminister Dobrindt den Geheimdiensten in Deutschland mehr Befugnisse geben im Kampf gegen Spionage und Sabotage. In Aachen ist am Abend die Reitweltmeisterschaft eröffnet worden mit einer großen Feier im Reitstadion. Mit dabei waren auch prominente Gäste wie Königin Mary von Dänemark und Prinzessin Amalia aus den Niederlanden. Heute könnte Deutschland eine erste Medaille gewinnen. Das deutsche Team ist im Dressurreiten auf Goldkurs. In Marl im Kreis Recklinghausen hat es am Abend offenbar gezielte Schüsse auf einen Porsche gegeben. Nach Polizeiangaben wurde der Sportwagen zweimal am Kotflügel getroffen. Der Fahrer blieb unverletzt. Der oder die Täter konnten flüchten. Die Hintergründe sind unklar. Eine Mordkommission ermittelt.
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2: Heute ist Tag der Vinylschallplatte. Damit soll Thomas Edison geehrt werden. Er hatte weltweit das erste Gerät erfunden, das Töne aufnehmen und wiedergeben konnte. Trotz Musikstreaming werden Schallplatten auch heute weiter gesammelt. Denise Potzkai, WDR Kultur.
8: Platten sind nicht nur was für die Boomer-Generation. Das legen zumindest die Vinylcharts aus dem letzten Jahr nahe. Da war Taylor Swift der große Abräumer. Keine LP wurde in Deutschland so oft verkauft wie The Life of a Showgirl. Der Bundesverband der Musikindustrie zählte letztes Jahr 4,5 Millionen Schallplatten. Das ist im Vergleich zum Vorjahr zwar weniger, trotzdem hat die Branche mit Vinyl fast 3% mehr eingenommen, weil die einzelnen Platten teurer geworden sind. Beim Umsatz bleibt Vinyl weiter hinter der CD und am meisten wird mit großem Abstand
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1: Die Nachrichten mit Ulrike Frohleix. Guten Morgen. In den USA steht der Meta-Konzern ab heute vor Gericht. Es geht um seine Apps wie Instagram und Facebook. Mehrere US-Bundesstaaten fordern eine Strafe in Billionenhöhe. Sie werfen dem Konzern vor, seine Apps bewusst so eingerichtet zu haben, dass Kinder und Jugendliche abhängig werden könnten. Antje Sieb, WDR Los Angeles.
2: Die Apps würden etwa Likes, Autoplay und andere Features nutzen, um junge Menschen möglichst lange auf der Plattform zu halten. Denn dann sehen sie auch viel Werbung. Meta habe damit den Profit über die Sicherheit von Kindern gestellt, sagt unter anderem der kalifornische Generalstaatsanwalt Rob Bonta. Und eine psychische Gesundheitskrise bei Jugendlichen mitverursacht. Meta selbst widerspricht. Man nehme Jugendschutz ernst und Social Media sei nicht verantwortlich für Angsterkrankungen oder Depressionen. Gerade erst hatte ein Richter in New Mexico Meta in einem ähnlichen Fall zu einer Strafe von knapp 1 Milliarde US-Dollar verurteilt. Die Firma hat allerdings Berufung angekündigt.
1: Heute Abend gibt es eine Sonnenfinsternis. Hier in NRW wird die Sonne zu knapp 90% vom Mond verdeckt werden. Los geht es um kurz nach 19 Uhr. Je nach Region hat die Sonnenfinsternis zu einer anderen Zeit ihren Höhepunkt. Der Leiter des Planetariums in Münster, Jokler, sagt, wann er dort erwartet wird.
3: Um 20.11 Uhr ist das Maximum. Das ist eben, wo die meiste Sonne bedeckt ist. Und man braucht eine Sonnenfinsternisbrille, damit man das Ganze sicher beobachten kann.
1: Die Brillen sind allerdings in vielen Läden schon ausverkauft. Um etwa 21 Uhr ist die Sonnenfinsternis dann auch schon wieder vorbei. In anderen Teilen Europas wird es sogar eine totale Sonnenfinsternis geben, zum Beispiel in Spanien. Die letzte totale Sonnenfinsternis in Deutschland war 1999. Owen Ansah hat bei der Leichtathletik-EM Bronze über 100 Meter geholt. Der Druck auf den deutschen Topsprinter war hoch. Die nationale Anti-Doping-Agentur will ihn für 4 Jahre sperren, weil er einen Dopingtest verweigert haben soll. Entschieden wird der Fall erst nach der EM, deshalb konnte Ansah gestern Abend starten. Irina Gnehm, WDR Sport.
4: Das war die erste EM-Medaille für einen deutschen Sprinter seit 40 Jahren. Allerdings das alles unter Vorbehalt, denn noch ist ja nicht klar, ob Ansah gesperrt wird. Kommt es zu der Sperre, wird ihm die Medaille aberkannt. Ohne Vorbehalt durfte sich Merlin Hummel freuen. Der Hammerwerfer gewann nach WM-Silber im vergangenen Jahr nun auch EM-Silber. In seinem vorletzten Versuch haute Hummel 81,30 Meter raus, schob sich damit noch vom 5. auf den 2. Platz. Nur der herausragende Ballatsch, der war im Finale nicht zu schlagen. Der Ungar warf Weltjahresbestleistung 84,25 Meter.
1: Freuen konnten sich gestern Abend auch 2 deutsche Schwimmerinnen. Bei den Europameisterschaften in Paris haben Isabel Gose und Maya Werner im Freistil über 800 Meter Silber und Bronze gewonnen. Es waren die Medaillen 20 und 21 für das deutsche Team bei der Schwimm-EM. Weitere Meldungen im Überblick. In der EU gelten ab heute strengere Regeln für Verpackungen, damit weniger Müll entsteht. Neu ist eine Obergrenze für sogenannte Ewigkeitschemikalien, kurz PFAS, zum Beispiel in Brötchentüten oder Pizzakartons. Ab 2030 werden dann Einwegverpackungen in der Gastronomie verboten, wie kleine Ketchup-Tütchen im Restaurant und Marmeladenpackungen in Hotels. Vor der indonesischen Insel Bali brennt eine Fähre. Sie war unterwegs zur Nachbarinsel Lombok in Südostasien. Mehr als 100 Passagiere konnten bisher gerettet werden. An Bord sind aber noch weitere Menschen. Sie können Rettungskräfte aktuell nur schlecht erreichen, weil die Wellen so hoch sind. In Mahl im Kreis Recklinghausen hat es am Abend offenbar gezielte Schüsse auf einen Porsche gegeben. Laut Polizei wurde der Sportwagen 2-mal getroffen. Der Fahrer blieb unverletzt. Der oder die Täter konnten flüchten. Die Hintergründe sind unklar. Eine Mordkommission ermittelt.
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1: Heute ist Tag der Vinylschallplatte. Damit soll Thomas Edison geehrt werden. Er hatte weltweit das erste Gerät erfunden, das Töne aufnehmen und wiedergeben konnte. Trotz Musikstreaming werden Schallplatten auch heute weiter gesammelt. Denise Potzkai, WDR Kultur.
5: Platten sind nicht nur was für die Boomer-Generation. Das legen zumindest die Vinylcharts aus dem letzten Jahr nahe. Da war Taylor Swift der große Abräumer. Keine LP wurde in Deutschland so oft verkauft wie The Life of a Showgirl. Der Bundesverband der Musikindustrie zählte letztes Jahr 4,5 Millionen Schallplatten. Das ist im Vergleich zum Vorjahr zwar weniger, trotzdem hat die Branche mit Vinyl fast 3%.
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1: Die Preise manchmal in fantastische Bereiche. Und falls Sie wissen wollen, warum das so eine aufwendige Technik ist bis heute, die Sendung mit der Maus hat man ein wunderbares Video dazu online gestellt.
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3: Die Nachrichten mit Ulrike Frohleix. Guten Morgen. In den USA steht ab heute der Meta-Konzern vor Gericht. Es geht um seine Apps wie Instagram und Facebook. 4 Bundesstaaten werfen dem Unternehmen vor, Kinder und Jugendliche damit süchtig zu machen. Prozesse gegen Meta gab es schon häufiger. Warum dieser aber besonders wichtig ist, erklärt Mintu Tran.
4: In New Mexico zum Beispiel hat ein Richter Meta zu einer Strafzahlung von $567 Millionen verurteilt. Und das Ding ist, so Millionenbeträge, ne, die tun Meta nicht so richtig weh, weil der Konzern sonst eher mit Milliarden jongliert. Aber diese 1 Billion Dollar, die diese 4 Bundesstaaten bei dem Prozess, der heute startet, von Meta haben wollen, die würden Meta schon richtig wehtun. Und die Tech-Branche, die steht auch gerade vor Klagewelle. Expertinnen und Experten sprechen deswegen von einem Big Tobacco Moment für die Tech-Branche. Denn so wie die Tabakindustrie hätten eben auch Social-Media-Unternehmen bewusst süchtig machende Produkte gemacht und die Gefahren ihrer Produkte verheimlicht.
3: Ab heute gelten in der EU neue Regeln für Verpackungen. Damit soll Müll reduziert werden. In einem ersten Schritt führt die EU erstmal neue Vorschriften für Unternehmen ein. Sarah Lopez, WDR Brüssel.
5: Für die ändern sich teilweise ihre Rollen und Aufgaben beim Thema Verpackungsmüll. Zum Beispiel, wer welche Informationen zu Verpackungen bereitstellen muss. Ab heute gibt es außerdem eine neue Obergrenze für PFAS in Lebensmittelverpackungen. PFAS sind künstlich hergestellte Chemikalien, die in der Umwelt praktisch nicht abgebaut werden. In den nächsten Jahren stehen dann als Teil der EU-Verpackungsverordnung Änderungen an, die direkt den Alltag von Verbrauchern betreffen. Ab 2030 werden außerdem manche Arten von Verpackung verboten, vom kleinen Ketchup-Tütchen im Restaurant über die Plastikschale für die Äpfel im Supermarkt zum Mini-Shampoo im Hotel.
3: Owen Ansah hat bei der Leichtathletik-EM Bronze über 100 Meter geholt. Der Druck auf den deutschen Topsprinter war hoch. Die nationale Anti-Doping-Agentur will ihn für 4 Jahre sperren, weil er einen Dopingtest verweigert haben soll. Entschieden wird der Fall erst nach der EM, deshalb konnte Ansah gestern Abend starten. Irina Gneb, WDR Sport.
6: Das war die erste EM-Medaille für einen deutschen Sprinter seit 40 Jahren. Allerdings das alles unter Vorbehalt, denn noch ist ja nicht klar, ob Ansah gesperrt wird. Kommt es zu der Sperre, wird ihm die Medaille aberkannt. Ohne Vorbehalt durfte sich Merlin Hummel freuen. Der Hammerwerfer gewann nach WM-Silber im vergangenen Jahr nun auch EM-Silber. In seinem vorletzten Versuch haute Hummel 81,30 Meter raus, schob sich damit noch vom 5. auf den 2. Platz. Nur der herausragende Ballatsch, der war im Finale nicht zu schlagen. Der Ungar warf Weltjahresbestleistung 84,25 Meter.
3: Weitere Meldungen im Überblick. Heute Abend gibt es eine Sonnenfinsternis. Hier in NRW wird die Sonne zu knapp 90% vom Mond verdeckt. Los geht es um kurz nach 19 Uhr. 2 Stunden später ist schon wieder alles vorbei. In anderen Teilen Europas wird es eine totale Sonnenfinsternis geben, zum Beispiel in Spanien. Die Bundesregierung will heute mehrere Reformen auf den Weg bringen, auch wenn Kanzler Merz noch im Urlaub ist. Unter der Leitung von Vizekanzler Klingbeil soll unter anderem eine BAföG-Erhöhung beschlossen werden. Außerdem will Innenminister Dobrindt den Geheimdiensten in Deutschland mehr Rechte geben im Kampf gegen Spionage und Sabotage. Die Hitze in Deutschland macht auch Schokoladenfirmen Probleme. Viele sind schon im Weihnachtsgeschäft. Das Ausliefern der Schokomänner ist bei den Temperaturen aber schwierig. Damit sie nicht schmilzt, verpackt ein Betrieb in Wattenscheid die Schokolade zum Beispiel in spezielle Folien und mit Kühlakkus. Bei mehr als 27 Grad kann die Firma im Ruhrgebiet dann aber auch nicht mehr ausliefern.
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3: Der Musikstreaming-Dienst Spotify will in Zukunft Musik besser kennzeichnen, die von künstlicher Intelligenz erzeugt worden ist. Das schwedische Unternehmen erklärte, das Feedback der User sei eindeutig. Beate Hinrichs, WDR Kultur.
7: Hörerinnen und Hörer wollen laut Spotify erkennen können, ob hinter einem Profil ein realer Mensch steht oder eine KI-generierte Persona. Der Streamingdienst will darum ab Mitte September entsprechende Profile als AI-Persona kennzeichnen. Die Plattform wird seit Monaten mit KI-generierten Inhalten geradezu überschwemmt. Welche das sind, ist für Nutzende nicht immer ersichtlich. Deshalb gibt es bereits seit April ein Label von Spotify verifiziert. Das signalisiert...
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2: Die Nachrichten mit Ulrike Frohleix. Guten Morgen. In den USA steht der Meta-Konzern ab heute vor Gericht. Es geht um seine Apps wie Instagram und Facebook. Mehrere US-Bundesstaaten fordern eine Strafe in Billionenhöhe. Sie werfen dem Konzern vor, seine Apps bewusst so eingerichtet zu haben, dass Kinder und Jugendliche abhängig werden könnten. Antje Sieb, WDR Los Angeles.
3: Die Apps würden etwa Likes, Autoplay und andere Features nutzen, um junge Menschen möglichst lange auf der Plattform zu halten. Denn dann sehen sie auch viel Werbung. Meta habe damit den Profit über die Sicherheit von Kindern gestellt, sagt unter anderem der kalifornische Generalstaatsanwalt Rob Bonta, und eine psychische Gesundheitskrise bei Jugendlichen mitverursacht. Meta selbst widerspricht, man nehme Jugendschutz ernst und Social Media sei nicht verantwortlich für Angsterkrankungen oder Depressionen. Gerade erst hatte ein Richter in New Mexico Meta in einem ähnlichen Fall zu einer Strafe von knapp 1 Milliarde US-Dollar verurteilt. Die Firma hat allerdings Berufung angekündigt.
2: Ab heute gelten in der EU neue Regeln für Verpackungen. Zum Beispiel dürfen Lebensmittelverpackungen im Supermarkt keine sogenannten Ewigkeitschemikalien mehr enthalten, kurz PFAS. Und es muss mehr recycelt werden. Die EU will so Müll reduzieren. Kleine Online-Händler protestieren aber dagegen. Warum, erklärt Maurice Mommer.
4: Für jedes Land, in das sie liefern, brauchen sie jetzt eine zusätzliche Registrierung, Verträge und oft einen Bevollmächtigten im Land, in das versendet wird. Auch dann, wenn sie dorthin nur wenige Pakete schicken. Das Problem für kleine Händler sind die Fixkosten. Große Plattformen verteilen so einen Aufwand auf Millionensendungen. Bei kleinen Spezialshops frisst das schnell den Gewinn auf. Viele sagen daher jetzt, sie müssten den Versand ins Ausland teilweise oder ganz einstellen. Das ist schlecht für die Kundschaft und es bremst ausgerechnet den grundsätzlich freien Handel im EU-Binnenmarkt. Das Ziel, weniger Müll und mehr Recycling, finden viele Händler richtig. Aber die Regeln treffen kleine Anbieter deutlich härter als große.
2: In Brühl und Hürth bei Köln stinkt es seit mehreren Wochen, aber niemand weiß warum. Diese Frau aus dem Rhein-Erft-Kreis erzählt, wie schlimm der Gestank ist.
5: Es riecht faulig, vergoren hauptsächlich. Es hat eine unfassbare Penetranz. Also wenn der Geruch da ist, ja, es steigt dann in die Nase. Also in den letzten Nächten bin ich davon aufgewacht und es war also einfach ekelhaft.
2: Ob der Gestank möglicherweise von Müllverwertungsfirmen oder anderen Betrieben kommt, ist nicht klar. Bisher haben Kontrollen tagsüber nichts ergeben. Die Bürgermeister von Brühl und Hürth haben deshalb nochmal mit der Bezirksregierung Köln gesprochen. Die soll jetzt auch nachts Kontrolleure losschicken, um die Ursache für den Gestank zu finden. Weitere Meldungen im Überblick. Heute Abend gibt es eine Sonnenfinsternis. Hier in NRW wird die Sonne zu knapp 90% vom Mond verdeckt. Los geht es um kurz nach 19 Uhr. 2 Stunden später ist schon wieder alles vorbei. In anderen Teilen Europas wird es eine totale Sonnenfinsternis geben, zum Beispiel in Spanien. Die Bundesregierung will heute mehrere Pläne anschieben. Einer ist, dass es für Studierende bald mehr BAföG geben soll, allerdings etwas später als geplant. Außerdem will Innenminister Dobrindt mehr Rechte für die Geheimdienste in Deutschland. Bei der Leichtathletik-EM in England geht heute der Zehnkampf los, unter anderem mit Leo Neugebauer. Der Deutsche gilt nach dem Gewinn des WM-Titels im letzten Jahr auch bei der Europameisterschaft als Topfavorit. Gestern Abend konnte das deutsche Team 2 weitere Medaillen feiern, Silber für Merlin Hummel im Hammerwerfen und Bronze für Sprinter Owen Ansah über 100 Meter. Vor der indonesischen Insel Bali hat eine Fähre gebrannt. Sie war unterwegs zur Nachbarinsel Lombok. Die mehr als 100 Passagiere an Bord wurden in einer großen Rettungsaktion vom Schiff geholt, unter anderem per Hubschrauber. Hohe Wellen hatten es den Helfern zusätzlich schwer gemacht. Mit den Fähren zwischen Bali und Lombok fahren häufig auch Urlauber, die die Insel besuchen.
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2: Heute ist der Internationale Tag der Jugend. Die Vereinten Nationen rufen dazu auf, Jugendliche besser an gesellschaftlichen Entscheidungen zu beteiligen. Mehr dazu von Barbara Geschwinde, WDR Kultur.
6: Weltweit sind die politischen und gesellschaftlichen Teilhabechancen junger Menschen begrenzt, auch in vielen Demokratien. Denn Abgeordnete unter 30 Jahren sind in nationalen Parlamenten weiter deutlich in der Minderheit. Dabei zeigen Protestbewegungen, aber auch Studien, dass junge Menschen politisiert sind. Denn sie sind von politischen Entscheidungen, unter anderem zu Umwelt, Ausbildung oder Gesundheit, direkt betroffen. Die junge Generation wünscht sich auch kulturelle Teilhabe. Seit 1999 wird der internationale Tag.
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2: Die Nachrichten mit Steffi Orbach. Guten Tag. In der EU gelten ab heute neue Regeln für Verpackungen. Es geht zum Beispiel darum, woraus Verpackungen in Zukunft bestehen dürfen und wie sie recycelt werden sollen. Viele Regeln, die Verpackungen tatsächlich verändern, kommen aber erst schrittweise. Katja Jansen berichtet.
3: Ab sofort gibt es zum Beispiel strengere Grenzwerte für kritische Stoffe wie Blei oder PFAS, unter anderem in Lebensmittelverpackungen. Und auch im Hintergrund tut sich jetzt schon was Wichtiges, denn die Verantwortlichkeiten werden neu festgelegt. Da geht es darum, wer nachweist, muss, dass die Verpackung den Anforderungen entspricht oder wer sich an der Finanzierung des Recyclings beteiligen muss. Klingt kleinteilig, ist aber wichtig, damit klar ist, wer bei Verstößen haftet. Für die meisten wird es aber erst so in anderthalb Jahren spannend. Zum Beispiel müssen ab Februar 2028 diese Aufkleber auf Obst kompostierbar sein. Ein gutes halbes Jahr später muss auf den Verpackungen genormt draufstehen, wo ich sie entsorgen soll. Und ab 2030 müssen Verpackungen zu mindestens 70% recyclingfähig sein.
2: Für Azubis und Studierende soll es mehr BAföG geben. Die Bundesregierung will den Gesetzentwurf dazu heute beschließen. Vorher hatte es viel Kritik daran gegeben. Was sich ändern soll, erklärt Nicole Markwald, WDR Berlin.
4: Die Regierung hatte sich schon im Koalitionsvertrag vorgenommen, das BAföG anzuheben. Das zog sich dann aber in die Länge, weil man sich nicht einigen konnte, wo das Geld für eine Erhöhung herkommen soll. Die BAföG-Sätze sollen schrittweise auf das Niveau der Grundsicherung angehoben werden. Das liegt aktuell bei 563 Euro und bis spätestens 2029 soll das erreicht sein. Es zieht sich also hin. Und die Wohnkostenpauschale für die Studenten, die nicht mehr zu Hause leben, soll steigen von 380 auf 440 Euro. Aber diese Änderung greift auch erst später, nämlich im kommenden Sommersemester.
2: In der Nacht jährt sich zum 65. Mal der Beginn des Mauerbaus. Der WDR hat gemeinsam mit dem MDR eine App entwickelt, die vor allem junge Menschen über die DDR-Zeit aufklären soll. Auch Schüler haben die App mitentwickelt, zum Beispiel Davide aus Köln.
5: Bei uns in der Schule kann man sagen, es war nicht besonders Thema. Und es war für mich auch super emotional, diese Geschichten zu hören. Und ich finde, das kann man nicht mit einem Geschichtsbuch vergleichen.
2: Nikolas Fordonarakis beschreibt, was es alles in der App zu sehen gibt.
6: Ein Volkspolizist erzählt, wie er die Grenzschließung bewachte. Eine Frau von ihrer dramatischen Flucht aus Ostberlin mit der Familie und ein Mann berichtet, warum er in der Heimat geblieben ist, auch wenn er das politische System in der DDR ablehnte. In der neuen App erzählen Zeitzeugen ihre Geschichten rund um die Tage der Grenzschließung in Berlin 1961. Die Fragen an die Zeitzeugen wurden vorher zusammen mit Schülern aus Köln, Halle an der Saale und Bergheim erarbeitet und an die Zeitzeugen gestellt. Ost-West-Zeugen, Mauerjahre in AR, ist ab jetzt kostenlos downloadbar.
2: Und jetzt weitere Meldungen im Überblick. In den USA geht es heute vor Gericht um die Frage, ob die Social-Media-Apps Instagram und Facebook süchtig machen. Vier Bundesstaaten haben den Mutterkonzern Meta verklagt und fordern eine hohe Billionenstrafe. Sie sagen, dass Meta seine Apps extra so programmiert, dass man ständig dranbleibt, weil man zum Beispiel endlos weiterscrollen kann. Auch die EU ermittelt deswegen gegen Meta. Die Hitze in Deutschland macht auch Schokoladenfirmen Probleme. Viele sind schon im Weihnachtsgeschäft. Das Ausliefern der Schokomänner ist bei den Temperaturen aber schwierig. Damit sie nicht schmilzt, verpackt ein Betrieb in Wattenscheid die Schokolade zum Beispiel in spezielle Folien und mit Kühlakkus. Bei mehr als 27 Grad kann die Firma im Ruhrgebiet nicht mehr ausliefern. Bei der Leichtathletik-EM in England geht heute der Zehnkampf los, unter anderem mit Leo Neugebauer. Der Deutsche gilt nach dem Gewinn des WM-Titels im vergangenen Jahr auch bei der Europameisterschaft als Top-Favorit. Gestern Abend konnte das deutsche Team zwei weitere Medaillen feiern, Silber für Merlin Hummel im Hammerwerfen und Bronze für Sprinter Owen Ansah über 100 Meter.
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2: Auf der A31 in Richtung Bottrop hat es am frühen Morgen auf Höhe der Anschlussstelle Regen einen Unfall mit einem Lastwagen gegeben. Die Autobahn ist voll gesperrt. Jonas Gutsche berichtet.
7: Zwischen Borken und Regen hat sich nämlich ein LKW quergestellt und ist jetzt zwischen den Leitplanken links und rechts eingeklemmt. Der Fahrer hat laut Polizei die Kontrolle über sein Fahrzeug verloren.
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0: Das alles nach 11. Vorher jetzt für Sie die Nachrichten und WDR aktuell.
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2: Die Nachrichten mit Steffi Orbach. Guten Tag. Die deutschen Nachrichtendienste sollen deutlich mehr Befugnisse bekommen. Die Bundesregierung bringt dazu eine Reform auf den Weg. Bisher sammeln Nachrichtendienste nur Informationen und leiten sie an die Polizei weiter. Mit der Reform von Innenminister Dobrindt dürfen sie auch aktiv eingreifen. Da sieht Grünen-Politiker von Notz das Problem.
3: Dobrindt versucht jetzt mit dieser Reform diese Trennung zu verwischen. Zukünftig sollen auch Agenten eben gegen Bürgerinnen und Bürger wirken können.
2: Die Arbeit der Polizei hingegen sei transparent geregelt. Der CDU-Bundestagsabgeordnete Oster sagte, dass mit der geplanten Reform keine Geheimpolizei kommen soll.
4: Es geht darum, einen Nachrichtendienst auf rechtsstaatlicher Basis zu haben, der unsere Demokratie, unsere freiheitliche Grundordnung schützt. Und es geht auch nicht darum, dieses historisch begründete Trennungsgebot generell aufzuheben.
2: Das Trennungsgebot bedeutet, dass die Arbeit der Polizei und der Nachrichtendienste nicht miteinander verschmelzen soll. Ab heute gelten in der EU neue Regeln für Verpackungen. Die meisten Änderungen betreffen erstmal Unternehmen. Sarah Lopez, WDR Brüssel.
5: Ab heute gibt es außerdem eine neue Obergrenze für PFAS in Lebensmittelverpackungen. PFAS sind künstlich hergestellte Chemikalien, die in der Umwelt praktisch nicht abgebaut werden. In den nächsten Jahren stehen dann als Teil der EU-Verpackungsverordnung Änderungen an, die direkt den Alltag von Verbrauchern betreffen. Zum Beispiel werden unnötig große Pakete verboten, wenn online nur ein kleines Produkt bestellt wird. Das große Ziel der EU: bis 2030 sollen bis auf wenige Ausnahmen alle Verpackungen recycelbar sein. Und es soll deutlich weniger Müll geben als bisher.
2: Die EU stellt Kolumbien nach dem schweren Erdbeben 2 Millionen Euro Hilfe zur Verfügung. Die Zahl der Todesopfer dort ist weiter gestiegen auf 240. Einsatzkräfte suchen außerdem in den Trümmern nach Tausenden Vermissten. Christina Fee-Möbus berichtet.
6: Rettungskräfte, Freiwillige und Militär arbeiten unter Hochdruck daran, noch Liebende aus den Trümmern zu befreien. Die ersten 72 Stunden nach einem Erdbeben gelten als entscheidend, um Menschen noch retten zu können. Der Erdstoß hatte sich in Kolumbien am Montagmorgen Ortszeit ereignet. Präsident Abelardo de la Espriella rief die Menschen zu Solidarität auf und eng zusammenzuhalten. Das gesamte Ausmaß der Katastrophe ist indessen noch nicht absehbar. Einer inoffiziellen Plattform zufolge gelten knapp 3.800 Menschen in dem südamerikanischen Land derzeit noch als vermisst.
2: Und jetzt weitere Meldungen im Überblick. Investoren dürfen auch in Zukunft keine Stimmenmehrheit bei Fußballvereinen haben. Das Bundeskartellamt hat bekannt gegeben, dass es grundsätzlich keine Bedenken hat gegen die sogenannte 50-plus-1-Regel. Die soll im deutschen Fußball grundlegend sicherstellen, dass der Club selbst und damit auch die Mitglieder mehrheitlich darüber entscheiden können, was im Verein passiert. Auf Sizilien macht der Vulkan Ätna weiter Probleme. Weil der Asche und Gesteinsbrocken spuckt, bleibt der Flughafen von Catania auch heute noch bis zum Abend geschlossen. Schon seit Freitag ist der Flugverkehr auf der italienischen Insel beeinträchtigt. Tausende Urlauber sitzen auf Sizilien fest. Die niedrigen Flusspegel sind heute nochmal Thema für Bundesverkehrsminister Bilger. Er spricht mit seinen Kolleginnen und Kollegen aus den Bundesländern über die aktuelle Situation. Frachter können bei Niedrigwasser gerade nur wenig Ladung mitnehmen. Binnenschiffer befürchten daher Auftragsverluste, andere Branchen Produktionsausfälle, weil Ware fehlt, die per Schiff kommen soll.
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2: Der heiße und trockene Sommer wirkt sich nach dem Rhein auch an der Weser weiter aus. Die Pegel in Ostwestfalen haben auch dort historische Tiefstwerte erreicht. Julia Thies berichtet.
7: In Flotow ist das Allzeittief bereits erreicht worden. Dort ist der Pegel auf 82 Zentimeter gesunken und hat damit den bisher niedrigsten Pegel von 85 Zentimetern aus dem Jahr 2018 übertroffen. Damals war der Tiefstwert auch erst im Oktober erreicht. Und auch in Höxter ist der historisch niedrige Wasserstand erreicht. Nicht mal das Wasserstraßen- und Schifffahrtsamt Weser selbst kann sich noch richtig auf der Oberweser bewegen. Maurice Jurke und seine Mitarbeiter vom WSA wollten eigentlich demnächst noch mal mit ihrem flachsten Boot, dem sogenannten Flieger, für Messungen rausfahren.
2: Das Wetter in Nordrhein-Westfalen. Heute scheint fast durchgehend die Sonne.
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1: Mit Jutta Hamann, hallo zusammen. Und wir haben heute auch in NRW ein Himmelsspektakel vor uns. Sonnenfinsternis um 7:45, das gibt's nicht alle Tage, aber man braucht das richtige Equipment.
2: Also ich habe eine Brille zu Hause und ich werde auf alle Fälle mir das bei meinem Zuhause raus versuchen anzuschauen.
3: In erster Linie versuchen wir uns so vorzubereiten, dass wir noch eine Brille finden wollen. Solange das nicht funktioniert, geht es nur mit der Kamera obscura.
1: Das ist eine Lochkamera. Das Deutsche Zentrum für Luft- und Raumfahrt sagt einem im Netz, wie man die selber basteln kann. Außerdem haben wir im Programm das Bundeskabinett. Das hat heute die sogenannte Frühstartrente auf den Weg gebracht. Wir klären nochmal, was das genau ist und... Es gibt zu viel Müll in der EU, deshalb greifen ab heute neue Verpackungsregeln. Und das Wetter, heute Sonne satt bis 32 Grad. Morgen wird es noch ein paar Grad heißer. Der Bundeskanzler, der ist noch im Urlaub, aber in Berlin wird eifrig weitergearbeitet, denn es gibt jede Menge Reformvorhaben, die zügig erledigt werden müssen. Ein großer Brocken ist die Rentenreform. Da will man auch für künftige Generationen was tun mit der sogenannten Frühstartrente. Die hat das Bundeskabinett heute unter Leitung von Vizekanzler Klingbeil auf den Weg gebracht. Viele Fragen an Mario Kubina, WDR Berlin. Die erste, wie funktioniert die Frühstartrente eigentlich?
4: Also vom Prinzip her soll das so laufen. Der Staat zahlt für Kinder ab 6 pro Monat 10 Euro ein. Und das Geld landet dann auf einem Depot. Das können die Eltern bei privaten Anbietern einrichten. Mit der Zeit soll so ein finanzieller Grundstock fürs Alter aufgebaut werden. Im Laufe der Jahre schießt der Staat pro Kind insgesamt 1440 Euro zu. Bis zum 18. Geburtstag passiert das. Und die Familien, die können auch selbst Geld einzahlen, bis zu einer bestimmten Höhe. Die Hoffnung ist, dass sich das Depot bis zur Volljährigkeit gut entwickelt und auch ordentliche Erträge abwirft, auf denen man dann später aufbauen kann.
1: Und wir wollten wissen, was passiert eigentlich, wenn die Eltern von sich aus kein Depot für ihre Kinder anlegen?
4: Ja, dann springt der Staat ein. Begründung: Alle Kinder und Jugendlichen sollen was von dieser Frühstartrente haben, egal ob die Eltern das Thema private Altersvorsorge auf dem Schirm haben oder nicht. Der Staat legt das Geld dann für die Kinder am Kapitalmarkt an. Das läuft über die Bundesbank, die kennt sich ja mit Geldanlage aus. Und wenn die Eltern später doch noch einen privaten Vorsorgevertrag für ihre Kinder abschließen, oder wenn die Kinder 18 geworden sind und das dann selbst machen, dann kann das angesparte Geld in dieses persönliche Depot fließen.
1: Und was sagen die Kritiker?
4: Ja, es gibt die Befürchtung, dass am Ende eher die Finanzbranche von der ganzen Sache profitiert. Der Sozialverband Deutschland zum Beispiel, der erinnert an die Riester-Rente. Die gilt ja unterm Strich als ziemlich teuer, wegen der Kosten für Verwaltung und Vertrieb. Deshalb setzt der Sozialverband darauf, dass diesmal die Kosten gedeckelt werden, zum Beispiel durch ein öffentliches Altersvorsorgeprodukt. Daran wird auch gearbeitet, parallel zur Frühstartrente. Es gibt aber auch Befürworter. Finanzfachleute setzen darauf, dass mit der Frühstartrente die Altersvorsorge stabilisiert werden kann. Und positiv wird auch gesehen, dass der Staat Kinder und Jugendliche auf jeden Fall fördern will, auch wenn manche Eltern das nicht selbst in die Hand nehmen.
1: Und Mario Kubina hat uns noch erzählt, wann es eigentlich losgeht mit der Frühstartrente.
4: Heute steht erstmal der Kabinettsbeschluss an. Danach ist der Bundestag dran. Schwarz-Rot will das Gesetz dazu im Laufe des Jahres unter Dach und Fach haben, damit es nächstes Jahr auch in Kraft treten kann. Und für 2026 soll dann rückwirkend gefördert werden. Erstmal für den Geburtsjahrgang 2020, also für alle Kinder, die zum Start der Frühstartrente 6 geworden sind. Und dann kommen Jahr für Jahr die späteren Jahrgänge dazu.
1: Die Frühstartrente ist auf dem Weg, Mario Kubina, WDR Berlin, hat berichtet. 180 Kilo, das ist das, was jeder EU-Bürger pro Jahr an Verpackungsmüll auf die Waage bringt. Zu viel, sagt man sich in der EU und hat deshalb in Brüssel eine neue Verpackungsordnung auf die Beine gestellt. Und die gilt ab heute. Für uns erstmal noch nicht so spürbar, aber es ist ein Anfang. Sarah Lopez, WDR Brüssel.
5: Beim Einkauf im Supermarkt werden die meisten wohl eher noch nichts von den Änderungen mitbekommen, die ab heute gelten, denn die betreffen vor allem Unternehmen. Für die ändern sich teilweise ihre Rollen und Aufgaben beim Thema Verpackungsmüll, zum Beispiel wer welche Informationen zu Verpackungen bereitstellen muss. Ab heute gibt es außerdem...
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1: Und ich bin Katrin Schmick, herzlich willkommen bei uns an einem Tag, an dessen Ende wir was erleben können, das wir so das letzte Mal vor knapp 30 Jahren hier hatten. Eine fast totale Sonnenfinsternis und das Kabinett hat heute einiges auf dem Tisch gehabt, über das wir sprechen wollen, vom BAföG bis hin zu einer umfassenden Reform der Nachrichtendienste, die für viel Kritik sorgt. Für Bundesinnenminister Dobrindt ist die Reform aber längst überfällig.
2: Wir starten eine neue Zeitrechnung für die Nachrichtendienste. Wir entwickeln unsere Nachrichtendienste hin zu echten Geheimdiensten.
3: Es ist ja mittlerweile schon fast ein Witz, dass Studierende sich nur von Instant-Nudeln oder Tiefkühlpizza ernähren würden. Aber ich bin eigentlich knapp dran.
4: Es ist schon für NRW eine ganz besondere Finsternis, weil es seit über 20 Jahren die ist, wo der Mond eben die Sonne am stärksten verfinstert, mit 88%.
1: Und mit dem, was hier die Leiterin des Planetariums Bochum gesagt hat, Susanne Hüttemeister, steigen wir direkt in unseren Blickwechsel an diesem Mittwoch ein. Heute Abend wird's dunkel, das ist eine Binse, hat natürlich einen Hintergrund, es wird anders dunkel. Zum Sonnenuntergang gibt es nämlich wieder eine Sonnenfinsternis in Europa. Bis auf eine kleine Sichel verdeckt dann der Mond die Sonne, zumindest bei uns. Also wir haben keine totale, aber immerhin eine doch sehr, sehr große Finsternis. Der Zeitpunkt der maximalen Bedeckung, wie man so schön sagt, variiert, je nachdem, wo man in Deutschland ist. Hier bei uns sollte man so spätestens, sagen wir mal so um 10 nach 8 parat stehen. Wer wo wie die Sophie sieht, das ist natürlich ganz unterschiedlich. Dieser Herr hier aus Münster lässt es gediegen angehen.
5: Ich hatte eigentlich vor, eine gute Flasche Chardonnay kalt zu legen und mit meiner Frau im Garten dann bei einem schönen Glas Wein die Sonnenfinsternis zu genießen.
1: Natürlich wollen auch viele das Spektakel festhalten.
6: Ich werde meine Kamera aufbauen und da es keine alte ist, kann ich auch durchgucken und dann ganz entspannt beim schönen Hintergrund ein paar Fotos machen.
1: Ja, das mit dem Durchgucken ist so eine Sache, da muss man sehr, sehr vorsichtig sein, direkt in die Sonne zu schauen, ist keine gute Idee. Wenn Sie also so eine Finsternisbrille ergattern konnten, ist das sehr gut, ich hatte keine Chance mehr. Wie wichtig der Schutz ist, dazu gleich auch mehr. Wir gucken in diesem Blickwechsel auch noch nach Spanien, dort kann man ja eine totale Sonnenfinsternis sehen und manche Menschen bezahlen für die besten Plätze irre viel Geld dafür. Millionen Menschen in ganz Europa, natürlich auch bei uns, werden also heute Abend in den Himmel schauen und sicher begeistert sein, so wie Sami Solanki. Er ist Direktor des Max-Planck-Instituts für Sonnensystemforschung in Göttingen.
7: Für mich ist eine Sonnenfinsternis ein spektakuläres Ereignis, ein wirklich spektakuläres Ereignis. Unter den vielen, vielen schönen und zum Teil spektakulären Himmelsphänomenen ist die Sonnenfinsternis ganz weit oben, ja, vielleicht sogar an erster Stelle.
8: In Norddeutschland, zum Beispiel in Flensburg, geht es bereits um 19.11 Uhr los. Da steht die Sonne im Nordwesten noch etwa eineinhalb Handbreit über dem Horizont, wenn sich langsam der Mond vor die Abendsonne schiebt. Im Süden Deutschlands, zum Beispiel in München, geht es ein paar Minuten später los, um 19.23 Uhr berührt der Mond erstmals den Sonnenrand. Eine knappe Stunde, dann sind um die 90% der Sonne vom Mond bedeckt. Da die Sonnenfinsternis in Deutschland nur partiell ist, unser Stern also nicht komplett zugedeckt wird, dürfte es zwar etwas dunkler werden, aber auch der kleine Restteil des Sonnenlichts reicht noch aus, um die Erde im Hellen zu lassen.
7: Eine Sonnenfinsternis, also auch eine totale oder partielle, so nahe bei Sonnenuntergang habe ich selber auch noch nie erlebt. Da bin ich gespannt.
8: Sami Solanki wird extra nach Spanien reisen, denn dort im Norden zieht der Mondschatten auf der Erde so vorbei, dass die Sonnenfinsternis total ist. Der Mond für einen kurzen Moment also die komplette Sonne abdeckt. Das ist dann der Höhepunkt, denn dann wird die sogenannte Corona sichtbar. Das ist die äußere sehr heiße Hülle, die Atmosphäre der Sonne, mehrere Millionen Grad heiß. Warum sie heißer ist als ein Großteil der Sonne selbst, das ist eines der bislang ungelösten Rätsel der Sonne. Und weil die Corona normalerweise viel schwächer leuchtet als die Sonnenscheibe, ist es sehr schwer, sie zu beobachten und zu erforschen. Bei einer totalen Sonnenfinsternis aber geht es.
7: Da halt man ganz innere Corona untersuchen will, dann lohnt es sich, auf eine Finsternis zu warten.
8: Wer die Sonnen...
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2: Die Nachrichten mit Steffi Orbach. Guten Tag.
3: Wir haben eine Kultur der Sparbücher in Deutschland, aber wir wollen das weiterentwickeln zu einer Kultur der Sparpläne und der Depots.
2: Die Bundesregierung hat den Gesetzentwurf von Finanzminister Klingbeil für die neue Frührente beschlossen. Der Bund soll damit für jedes Kind, das 6 Jahre alt wird, bis zum 18. Lebensjahr monatlich 10 Euro in ein Altersvorsorgedepot einzahlen. Frank Eichmann, WDR Berlin.
4: Die 10 Euro pro Monat gehen nicht direkt an die 6- bis 18-Jährigen, sondern sie werden zunächst steuerfrei in einem sogenannten Altersvorsorgedepot angelegt. Zu den jährlich 120 Euro vom Staat können Eltern oder Großeltern weitere knapp 7.000 Euro überweisen. Bis zum Renteneintritt bleibt das Geld im Depot.
2: Umweltminister Schneider will das Grundgesetz ändern, um mehr Möglichkeiten beim Hitzeschutz zu haben. Bisher, sagt er, habe er nicht viel ausrichten können.
5: Wir sind in vielerlei Punkten die Hände gebunden. Ich kann die Anpassungsmaßnahmen wie Finanzierung von Klimaanlagen, Verschattung etc. nur unter sehr schweren Bedingungen möglich machen.
2: Schneider will jetzt einen Vorschlag ausarbeiten. Gabor Hallas, WDR Berlin.
6: Carsten Schneider sagte, Deutschland leide besonders unter dem Klimawandel. Jeder spüre das durch die Hitze, die Wasserstände der Flüsse und das Grundwasser. Wer keinen Klimaschutz betreibt, schadet laut Schneider der Wirtschaft. In einer heißeren Zeit koste jeder Tag fast 500 Millionen Euro. Schneider sprach die Binnenschifffahrt an. Eine reine Vertiefung von Flüssen könne keine Lösung sein. Er forderte den Umbau zu natürlichen Flüssen, weg von Kanälen. Schneider betonte, es lohne sich, in Klimaschutz zu investieren. Die Industrienationen seien in besonderer Verantwortung.
2: Die Hitze macht auch Probleme bei der Zustellung von Paketen. Bei Außentemperaturen von 30 Grad wird es zum Beispiel in Packstationen extrem heiß. Wer dafür haftet, wenn dadurch Ware beschädigt wird, erklärt Jenny Bayen.
7: Im Normalfall liegt die Verantwortung dafür beim Händler. Denn er bestimmt ja, wie und mit welchem Transportdienst er die Ware verschickt. Gerade bei hitzeempfindlichen Produkten bieten viele Online-Shops deshalb gar nicht erst an, die Bestellung an eine Packstation zu schicken. Wenn der Händler es trotzdem so macht und die Ware dann defekt ist, kann der Kunde zum Beispiel einen Ersatz fordern oder vom Vertrag zurücktreten. Diese Möglichkeiten empfiehlt auch die Verbraucherzentrale. Eine Ausnahme gibt es, wenn ich als Kunde selbst aktiv eine Packstation ausgewählt habe und dann die Ware eventuell noch mehrere Tage bei über 30 Grad darin liegen lasse. Da ist man nach Meinung der Verbraucherzentrale dann ein bisschen selbst schuld. Das ist wie beim Einkaufen im Laden. Da kann ich die Schokolade danach ja auch nicht stundenlang im heißen Auto lassen und mich dann beim Supermarkt beschweren, dass sie geschmolzen ist.
2: Und jetzt weitere Meldungen im Überblick. Die Geheimdienste in Deutschland sollen mehr Befugnisse bekommen. Die Bundesregierung hat beschlossen, dass sie Informationen nicht nur sammeln und an die Polizei weiterleiten dürfen wie bisher, sondern auch selbst aktiv werden können. Außerdem hat die Regierung eine BAföG-Erhöhung beschlossen auf 563 Euro. Über beides entscheidet noch der Bundestag. Investoren dürfen auch in Zukunft keine Stimmenmehrheit bei Fußballvereinen haben. Das Bundeskartellamt hat bekannt gegeben, dass es keine grundsätzlichen Bedenken gegen die sogenannte 50-plus-1-Regel hat. Die soll im deutschen Fußball grundlegend sicherstellen, dass der Club selbst und damit auch die Mitglieder mehrheitlich darüber entscheiden können, was im Verein passiert. Heute Abend gibt es eine Sonnenfinsternis. Hier in Nordrhein-Westfalen wird die Sonne zu knapp 90% vom Mond verdeckt. Los geht es um kurz nach 19 Uhr. 2 Stunden später ist schon wieder alles vorbei. In anderen Teilen Europas wird es eine totale Sonnenfinsternis geben, zum Beispiel in Spanien. In China haben im ersten Halbjahr deutlich weniger Menschen geheiratet als im gleichen Zeitraum letztes Jahr. Weniger Hochzeiten bedeuten in China auch weniger Geburten. Deshalb macht die Regierung einiges, um Menschen zum Heiraten zu bewegen. In einigen Orten gibt es Prämien, Gutscheine für die Hochzeitsfeier oder mehr bezahlten Urlaub.
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2: Bei der Reit-WM in Aachen sind die deutschen Dressurreiter klar auf Goldkurs. Debütantin Katharina Hemmer sagt, dass sie mit ihrem Pferd eine tolle Ausgangslage geschaffen hat.
8: Echt der Hammer. Also ich bin so froh und so stolz auf mein Pferd. Der hat sich so toll konzentriert in der Prüfung.
2: Rekord-Olympiasiegerin Isabel Werth hat jetzt als letzte Starterin einen komfortablen Vorsprung, um Gold für das deutsche Team zu sichern.
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1: Die Nachrichten mit Steffi Orbach. Guten Tag. Die Bundesregierung möchte das sogenannte begleitete Trinken für Jugendliche verbieten. Das Kabinett hat das heute beschlossen. Jetzt muss noch der Bundestag darüber abstimmen. Georg Schwarte, WDR Berlin.
2: Der noch aus dem Jahr 1992 stammende Paragraph 9 des Jugendschutzgesetzes besagt bisher, Jugendliche im Alter von 14 und 15 Jahren dürfen Wein, Bier oder Sekt in der Öffentlichkeit erwerben oder trinken, sofern ein sorgeberechtigter Erwachsener dabei ist. Im heutigen Kabinett Entwurf heißt es jetzt, das werde ersatzlos gestrichen. Der Drogenbeauftragte der Bundesregierung Streeck verweist darauf, dass Alkohol nicht deshalb weniger schädlich sei, nur weil die Erwachsenen dabei säßen. Eigentlich ist der Kauf und Konsum von Wein, Sekt und Bier in Deutschland erst ab 16 Jahren erlaubt. Andere hochprozentigere Getränke wie etwa Schnaps dürfen ohnehin nur an Erwachsene verkauft und ausgeschenkt werden.
1: Die Sonnenfinsternis heute Abend hat Auswirkungen auf die Stromversorgung in Europa. Dadurch können nämlich Solarkraftwerke weniger Strom produzieren, berichtet Thomas Spickhofen aus Brüssel.
3: Gut 2 Stunden weniger Sonne am frühen Abend, das heißt europaweit knapp 10 Gigawatt weniger Strom, die sonst bei klarem Sonnenschein als Solarkraft reinkämen. Das hat eine Arbeitsgruppe von EnsoI ausgerechnet, dem Europäischen Verband der Übertragungsnetzbetreiber. 10 Gigawatt, das ist, als würde man mehrere Kraftwerke gleichzeitig vorübergehend vom Netz nehmen. Trotzdem kein Grund zur Sorge, heißt es beim Europäischen Verband. Alle seien vorgewarnt und vorbereitet. Die Entwicklung werde engmaschig und in Echtzeit beobachtet, mit höchster Aufmerksamkeit in allen Kontrollräumen.
1: Die EU stellt Kolumbien nach dem schweren Erdbeben 2 Millionen Euro Hilfe zur Verfügung. Die Zahl der Todesopfer dort ist weiter gestiegen auf 240. Einsatzkräfte suchen außerdem in den Trümmern nach Tausenden Vermissten. Christina Fee-Möbus berichtet.
4: Rettungskräfte, Freiwillige und Militär arbeiten unter Hochdruck daran, noch Liebende aus den Trümmern zu befreien. Die ersten 72 Stunden nach einem Erdbeben gelten als entscheidend, um Menschen noch retten zu können. Der Erdstoß hatte sich in Kolumbien am Montagmorgen Ortszeit ereignet. Präsident Abelardo de la Espriella rief die Menschen zu Solidarität auf und eng zusammenzuhalten. Das gesamte Ausmaß der Katastrophe ist indessen noch nicht absehbar. Einer inoffiziellen Plattform zufolge gelten knapp 3.800 Menschen in dem südamerikanischen Land derzeit noch als vermisst.
1: Und jetzt weitere Meldungen im Überblick. BAföG-Empfänger sollen ab nächstem Jahr mehr Geld bekommen. Die Bundesregierung hat einen Gesetzentwurf auf den Weg gebracht, damit es auf insgesamt 563 Euro steigen kann. Außerdem hat die Regierung die Frühstartrente beschlossen. Damit sollen Kinder, die ab 2020 geboren wurden, pro Monat 10 Euro zum Anlegen erhalten, sobald sie 6 Jahre alt sind. Die Menschenrechtsorganisation HateAid hält den Vertrieb von KI-Brillen in Deutschland für strafbar. HateAid hat daher nach eigenen Angaben Anzeige gegen den Internetkonzern Meta, die Brillenfirmen Ray-Ban und Oakley sowie mehrere Optikhandelsketten gestellt. Mit den in den Brillen eingebauten Kameras könnten Menschen unbemerkt gefilmt werden. In Simbabwe ist die Zahl der Toten nach einem Bootsunfall auf 44 gestiegen. Zur Zahl von Verletzten oder Vermissten machten die Behörden keine weiteren Angaben. In dem Land im Süden von Afrika war eine Fähre bei starkem Wind auf dem Karibasee gekentert. Offenbar war das Schiff überladen.
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1: US-Superstar Taylor Swift wird in die Nashville Songwriters Hall of Fame aufgenommen. Damit wird die 36-Jährige laut Geschäftsführung zum jüngsten Mitglied der Ruhmeshalle im US-Bundesstaat Tennessee. Susanne Fritz, WDR Kultur.
5: Von dieser Stadt geehrt zu werden, sei etwas Wunderbares und sie sei sehr dankbar dafür, schrieb Swift in einer Mitteilung. Bereits als Kind sei ihr klar gewesen, dass Nashville der perfekte Ort für sie sei. Die Hauptstadt des US-Bundesstaates Tennessee gilt wegen der vielen Live-Musikbars und Plattenfirmen als Zentrum der Country-Musik. Seit 1970 würdigt die Ruhmeshalle herausragende Liedermacherinnen und Liedermacher. Die offizielle Aufnahmezeremonie für Swift soll bei einer Gala im Herbst stattfinden. Die Musikerin war im Juni schon als jüngste Frau in die Songwriters Hall of Fame in New York aufgenommen worden. Swift gilt als eine der
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1: Durchmesser von 26 Kilometern. Das ist weitaus größer als jener Brocken, der damals die Saurier auf der Erde gekillt hat. Aber es besteht keine Kollisionsgefahr mit 109P Swift Tuttle. Das wurde schon über Jahrhunderte im Voraus berechnet. Er wird uns nicht gefährlich werden. Aber er kommt dem Sonnensystem oder dem inneren Sonnensystem und damit der Erde alle 133 Jahre nahe. Da wird er erwärmt und dann löst er sich eben ein bisschen auf an seiner Oberfläche, verteilt Staub im All und durch den Staub fliegt die Erde dann im Sommer immer durch. Dieser Komet selbst, der ist jetzt nicht zu sehen. Der ist viel zu weit weg von uns. Aber die Krümel, die er entlang seiner Bahn verteilt hat, die machen sich eben dann jetzt bemerkbar als Sternschnuppen.
2: Und am besten schauen Sie sich diese Perseiden natürlich weit weg an von irgendwelchen Straßenlaternen, Hausbeleuchtung und so weiter. Also dunkle Wiese, Picknickdecke hinlegen und einfach schauen.
1: Wichtig ist auch, dass man zum Beobachten der Sternschnuppen kein Fernglas benutzt. Um diese nur kurz aufleuchtenden Schnuppen erhaschen zu können, braucht man keine Vergrößerung, sondern einen aufmerksamen Rundumblick mit bloßem Auge. Und nicht zwischendurch auf den hellen Handybildschirm schauen, denn die Augen brauchen gut eine halbe Stunde, um sich komplett an die Dunkelheit zu gewöhnen. Jeder Blick in ein helles Display verhindert, dass unsere Augen sich komplett auf ihren Nachtsichtmodus umschalten.
2: Und schauen müssen Sie dann übrigens nach Nordosten. Da geht so um 23 Uhr dann das Sternbild Perseus auf und da sehen Sie dann die Perseiden. Und am besten warten Sie dann auch noch so ein bisschen länger. In den Stunden nach Mitternacht steht dieses Sternbild dann noch höher. Und ich würde wetten, dass die Menschen, die heute für die Sternschnuppen wach bleiben, vorher die Sonnenfinsternis schauen, bei nahezu idealen Wetterbedingungen in NRW. Astronom Sami Solanki, der reist dafür sogar extra nach Spanien, um die totale Sonnenfinsternis zu sehen.
3: Und das geht vorbei wie ein, viel zu schnell, viel zu schnell.
2: Ich finde, da hört man ihm seine Begeisterung sehr an. Aber warum das alles eigentlich auch aus wissenschaftlicher Sicht super spannend ist, ist ein Thema bei uns in der zweiten Stunde Quarks. Außerdem tauchen wir mal wieder ein in die Welt der Nahrungsergänzungsmittel und welches da vielleicht ausnahmsweise auch mal wirklich gut ist. Gut belegt, dass man davon profitieren kann, ist ein Thema von vielen später bei uns. Ich freue mich, wenn Sie dann weiter mit dabei sind.
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NRW-Gesundheitsminister Laumann war heute in einer Einrichtung. Mehr dazu hören Sie gleich im Westblick mit Wolfgang Mayer. Und damit verabschiedet sich das Team von Quarks für heute. Wir sagen danke fürs Zuhören. Ich bin Luisa Schmidt. Tschüss.

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2: Die Nachrichten mit Christian Schwietzke. Guten Abend. In wenigen Minuten beginnt am Himmel eine partielle Sonnenfinsternis. Dann schiebt sich der Mond fast vollständig vor die Sonne. Weltweit verfolgen Menschen das seltene Ereignis, auch diese Frau in Bochum.
3: Man ist Teil dieses Ganzen und eigentlich so klein. Und man ist schon groß, aber man ist dann trotzdem so klein in dieser Welt. Was das für Mächte auch sind, das ist schon faszinierend.
2: Am Flugplatz Soest-Bad Sassendorf laufen die Vorbereitungen für eine besondere Aktion. Rund 30 Fallschirmspringer wollen während der Sonnenfinsternis abspringen. Einer von ihnen ist Felix Bacher vom Verein Skydive Soest.
4: Als Fallschirmspringer ist das für mich ein einmaliges Erlebnis. Ich weiß noch nicht genau, was mich da erwartet, aber ich denke, ich werde die Sonnenfinsternis aus einer einzigartigen Perspektive beobachten dürfen.
2: Bei dem Sprung kommt es auf genaue Absprachen an. Die Springer wollen möglichst viel Zeit in der Luft verbringen, müssen aber beim Öffnen ihrer Fallschirme genügend Abstand voneinander halten. Das deutsche Dressurteam hat bei der Reitweltmeisterschaft in Aachen den Titel geholt. Als letzte der vier deutschen Startern ist Rekord-Olympiasiegerin Isabel Werth mit ihrer Stute Wendy angetreten. Jörg Tegelhütter berichtet.
5: Knapp 80% hatte das Paar am Ende auf der Habenseite. Allerdings nach einigen überraschenden Wacklern, vor allem bei den Wechseln. So war der WM-Sieg noch mehr das Ergebnis einer geschlossenen Mannschaftsleistung. Denn am zweiten Tag hatte zuerst Katharina Hemmer mit über 79% und ihrer vielleicht besten Grand Prix-Leistung auf ihrem Fuchshengst Denoir die Weichen gestellt. Und an Tag 1 hatten auch Raphael Netz und Frederik Wandres überzeugt und das deutsche Quartett in Führung gebracht. Die Konkurrenz war am Ende vor knapp 8000 Zuschauern doch chancenlos. Silber holte Großbritannien, Bronze ging an Dänemark.
2: Und das ist heute auch noch wichtig. Die Geheimdienste in Deutschland wollen mehr Befugnisse bekommen. Die Bundesregierung hat beschlossen, dass sie Informationen nicht nur sammeln und an die Polizei weiterleiten dürfen, sondern auch selbst aktiv werden können. Zwischen Arnsberg und Sundern im Sauerland brennt eine große Fläche Wald. Für die Feuerwehr ist das Löschen schwierig, weil es an einem Hang brennt. In Kolumbien geht nach dem schweren Erdbeben die Suche nach den Vermissten weiter. Offiziell starben durch das Beben bisher mehr als 240 Menschen. In China ist die Zahl der Eheschließungen gesunken, trotz vieler Anreize. Einige Städte, Kreise und Gemeinden zahlen Prämien, andere verteilen Gutscheine für Hochzeitsfeiern oder verlängern den bezahlten Hochzeitsurlaub. Der Staat hat auch die Bürokratie fürs Heiraten vereinfacht. In China sind Hochzeiten und Geburten eng verknüpft. Je mehr Leute heiraten, desto mehr Kinder werden geboren. Seit 4 Jahren sinkt aber die Zahl der Einwohner. Das war WDR aktuell. Das Wetter in Nordrhein-Westfalen. Heute Abend scheint weiterhin die Sonne bei 24 bis 29 Grad. Auch in der Nacht sind nur wenige Wolken unterwegs. Und morgen bleibt es sonnig und heiß. In Schwerte 33, Bocholt 34 und Bedburg 35 Grad. WDR 5, die Verkehrslage. A1 Köln Richtung Dortmund zwischen Wuppertal-Langerfeld und dem Kreuz Wuppertal-Nord. 3 Kilometer stockender Verkehr wegen Bauarbeiten. A2 Dortmund Richtung Hannover zwischen Bad Alsen und Rehren. Etwa 30 Minuten plus 6 Kilometer Stau. A2 Hannover Richtung Dortmund zwischen Bad Nenndorf und Rehren. Etwa 10 Minuten plus 5 Kilometer stockender Verkehr. Und A30 Rheine Richtung Osnabrück zwischen Hörstel und Langenbeck. Etwa 1 Stunde plus und 8 Kilometer Stau wegen Bergungsarbeiten.
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8: Hallo ihr Mausfans, wir haben Mittwoch und einen ganz besonderen Mittwoch, denn in ein paar Minuten ist es soweit. Ihr könnt die Sonnenfinsternis hier bei uns in Nordrhein-Westfalen erleben. Also das heißt, der Mond schiebt sich genau zwischen die Erde und die Sonne. Das dürft ihr euch aber nur mit einer ganz speziellen Sonnenfinsternisbrille anschauen. Also nicht einfach so in die Sonne gucken oder einfach nur eine Sonnenbrille anziehen. Das geht nicht. Aber holla, um diese Brillen haben sich die Leute auf jeden Fall so richtig geprügelt. Jeder und jede wollte so eine haben, aber überall ausverkauft. Ich habe dann ja gestern vorgeschlagen, komm, wir basteln uns zusammen so eine Sonnenfinsternis-Lochkamera. Vielleicht habt ihr das ja auch gemacht, damit ihr euch dieses Spektakel heute dann angucken könnt. Mir ist gestern aber aufgefallen, hey, Moment mal, ich bin ja hier im Mausstudio und von hier aus sehe ich die Sonnenfinsternis doch sowieso gar nicht. Also kein Gebastel bei Marie zu Hause. Dafür wird es heute aber ganz schön sportlich, also wirklich sehr, sehr sportlich. Ich verrate schon mal so viel, es geht um eine Sportart.
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1: Die Nachrichten mit Christian Schwietzke. Guten Abend. Die Sonnenfinsternis ist in vollem Gange. Seit rund einer Dreiviertelstunde ist das seltene Naturschauspiel in NRW zu sehen. Hier wird sich der Mond fast vollständig vor die Sonne schieben. Die totale Sonnenfinsternis gibt es weiter südlich in Spanien. Von dort Christina Böker, WDR Madrid.
2: Auf dem Festland ist es so, dass die Leute aus den Städten rausfahren in diese Zonen, wo man was sehen kann, meistens in die Natur hinaus. Und es gibt eine Schätzung, dass es 400.000 bis 1,5 Millionen zusätzliche Fahrten heute an diesem Tag gibt gegenüber einem normalen Tag. Da kann man sich schon mal vorstellen, was auf den Straßen vermutlich von den vergangenen Stunden so los war, weil natürlich alle diese Gelegenheit gerne ergreifen wollen. Viele haben sie auch freigenommen extra für diesen Tag heute, damit sie das machen können. Und es sind natürlich auch Ferien in Spanien.
1: In Sundern im Sauerland ist die Feuerwehr wegen eines Waldbrands im Großeinsatz. Es brennt auf einer Fläche so groß wie 17 Fußballfelder. Aus Sundern Claudia Rolfink.
3: Das ist eine Fläche mit jungen Bäumen, also kein Altbestand. Von daher ist das nicht so ein alter Wald, der da jetzt richtig durchzündet. Trotzdem ist es knifflig, diese Fläche zu löschen. Es sind auch Landwirte hier im Einsatz, die mit ihren Fahrzeugen Wasser nachbringen. Der Hubschrauber ist hier im Einsatz, der pendelt immer zwischen der Waldfläche und dem Sorpesee hin und her und bringt Wasser, um zu löschen. Und die gute Nachricht, wenn es denn eine gibt heute, ist, dass dort oben im Wald keine Menschen in Gefahr sind. Die Feuerwehr geht aber trotzdem davon aus, es wird noch mehrere Stunden dauern, bis sie das hier unter Kontrolle hat.
1: Und das ist auch noch wichtig. Bei der Reitweltmeisterschaft in Aachen hat das deutsche Dressurteam den Titel geholt. Platz 2 bei dieser Reit-WM ging an Großbritannien, Platz 3 an Dänemark. 14- und 15-Jährige sollen in Zukunft keinen Alkohol mehr trinken dürfen. Die Bundesregierung hat eine Änderung des Jugendschutzgesetzes auf den Weg gebracht, das das bisher in Begleitung von Erwachsenen erlaubt hat. Marokko hat mehrere Personen festgenommen, die zur illegalen Einreise in die spanischen Exklaven Ceuta und Melilla aufgerufen haben sollen. Ende Juli hatten allein in Ceuta 80.000 Menschen die Grenze gestürmt. Werther im Kreis Gütersloh hat seit diesem Sommer den ersten kostenlosen Trinkwasserbrunnen und der kommt gut an.
4: Mir wäre zwar ein Bierbrunnen lieber, aber Trinkwasser ist auch in Ordnung. Man kommt vom Sport und ist doch froh, dass man hier seinen Kopf mal drunter halten kann.
1: Seit 2023 sollen Städte und Gemeinden solche Trinkwasserbrunnen aufstellen. Das war WDR aktuell. Das Wetter in Nordrhein-Westfalen. In der Nacht gibt es nur wenige Wolken bei 19 bis 10 Grad. Morgen bleibt es dann sonnig und es wird wieder richtig heiß. Dazu in Herford 32 Grad, in Hagen 34 Grad und in Bitburg 35 Grad. Am Freitag setzt sich nach oft tropisch warmer Nacht die Hitzewelle mit viel Sonne und nur wenigen Quellwolken fort bei 35 bis 38 Grad. Am Sonntag dann Sonne und Wolken. Die Zeit 20.03 Uhr.
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5: Einmal im Jahr zeichnen die öffentlich-rechtlichen Rundfunkanstalten die besten und innovativsten Hörfunk-Kabarettprogramme aus dem deutschsprachigen Raum aus. Und das schon seit genau 45 Jahren. Salzburger Stier heißt der Preis und er ist die begehrteste Radiotrophäe für Kabarett und Satire im deutschsprachigen Raum. Hören Sie heute Abend den Schweizer Preisträger Markus Schönholzer mit Ausschnitten aus seinem Programm Die Schönholzers. 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Mai. 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
6: Dankeschön. Vielen herzlichen Dank. Einen wunderschönen guten Abend, meine sehr verehrten Damen und Herren, von der Bühne des Kursaals Meran. Mein Name ist Robert Palfrader und es ist mir eine Ehre, Sie an diesem Abend begleiten zu dürfen. Warum die Wahl auf mich gefallen ist, warum gerade ich diesen Abend moderieren darf, ist leicht erklärt. Der Salzburger Stier ist ein internationaler Radiokabarettpreis, hinter dem öffentlich-rechtliche Sender aus der Schweiz, Deutschland, Südtirol und auch Österreich stehen. Und ich habe als einer der ganz, ganz wenigen Verbindungen zu all diesen Ländern. Ja, zu jedem einzelnen dieser Länder habe ich eine Verbindung zu Südtirol, weil mein Vater Südtirol.
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2: Die Nachrichten mit Christian Schwietzke. Guten Abend. Die partielle Sonnenfinsternis ist wieder vorbei. Vor ca. 45 Minuten hatten sich in NRW der Mond fast vollständig vor die Sonne geschoben. Bei dem guten Wetter konnten die meisten Menschen das Naturspektakel am Himmel live beobachten. Die totale Sonnenfinsternis gab es in Teilen Spaniens. Und wie das war, hat unser Reporter Michael Wrobel auf Mallorca miterlebt.
3: Jetzt gerade, wir sind auf den Punkt wirklich gerade hier, dass die Sonne komplett verdunkelt ist. Es ist gerade stockfinster hier letztendlich geworden. Es ist gerade ein tosender Applaus losgebrannt, weil tatsächlich die Sonne gerade in dem Moment tatsächlich komplett verdeckt ist. Ich rede fast auch schon ein bisschen leise, weil es so ein schöner Moment hier gerade ist. Die meisten starren hier einfach nur gebannt mit ihren Brillen nach oben und sind total begeistert.
2: An verschiedenen Stellen in NRW ist die Feuerwehr gerade im Großeinsatz. In Sundern im Sauerland brennt ein Wald, inzwischen auf einer Fläche von rund 300.000 Quadratmetern. Das sind rund 42 Fußballfelder. Zwischen Meerbusch und Krefeld ist die Bahnstrecke wegen eines Feuers gesperrt. Simon Lanzerath, wie ist die Lage dort?
4: Die Feuerwehr sagt, dass der Brand mittlerweile unter Kontrolle ist, aber das Feuer hat die Bahntrasse mitsamt der Kabelkästen schwer in Mitleidenschaft gezogen. Deswegen können dort heute keine Züge mehr fahren. Betroffen sind unter anderem die Linien RE7 und RE10. Bahnpendler sollten also ihre Bahn-App im Blick behalten, auch für den Weg zur Arbeit morgen. Laut Feuerwehr gibt es gerade auf beiden Seiten der Bahntrasse zwischen Meerbusch und Krefeld noch viele kleine Brände, die abgearbeitet werden müssen.
2: Und das ist heute auch noch Thema. In Monheim am Rhein mussten rund 2600 Menschen ihre Wohnungen verlassen wegen eines Blindgängers aus dem Zweiten Weltkrieg. Er soll in den nächsten Stunden kontrolliert gesprengt werden. Die Bundesregierung hat die sogenannte Frühstartrente auf den Weg gebracht. Damit sollen Kinder, die ab 2020 geboren wurden, pro Monat 10 Euro zum Anlegen erhalten, sobald sie 6 Jahre alt sind. Auf Sizilien sitzen weiter tausende Touristen fest. Weil der Vulkan Ätna Asche und Gesteinsbrocken spuckt, bleibt der Flughafen von Catania bis mindestens morgen Nachmittag geschlossen. Bei der Schwimm-EM in Paris haben die deutschen Schwimmer Johannes Liebmann und Sven Schwarz Gold und Silber über 800 Meter Freistil geholt. Besonders spannend war das Rennen um Platz 2.
5: Schwarz kämpft gegen den Ungarn, gegen Sakani um Silber und der kommt tatsächlich nochmal an ihm vorbei. Gold für Liebmann und Schwarz holt Silber hinter ihm. Besser geht's nicht. Gold und Silber für Deutschland.
2: Für Liebmann ist die Goldmedaille der größte Erfolg seiner bisherigen Karriere. Für Schwarz ist es ebenfalls die erste Medaille bei einer Langbahn-WM. Das war WDR aktuell. Das Wetter in Nordrhein-Westfalen. In der Nacht gibt es nur wenige Wolken bei 19 bis 10 Grad. Morgen bleibt es sonnig und es wird heiß. Halle 32, Lünen 34 und Brühl 35 Grad. Die Zeit 21.09 Uhr.
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6: Heute mit Claudia Dichter. Willkommen zur Westart an diesem Mittwoch. Wo finden wir heutzutage echte emotionale Verbundenheit? Wem können wir vertrauen? Wem unsere Geheimnisse und Sorgen erzählen? Paradoxerweise finden immer mehr Menschen Halt bei KI-Systemen, verlieben sich sogar in sie. Und ein neuer Film erzählt sehr respektvoll von solchen Beziehungen. Finding Connection heißt er. Schauen wir uns nachher genauer an. Dann reden wir heute am Tag der Schallplatte mit jemandem, der Schallplattenbörsen veranstaltet und uns über die Faszination und den Markt für Vinyl berichtet. Blicken aber gleich erstmal nach Recklinghausen. Da wurde gestern nämlich ein neues Kunstwerk im öffentlichen Raum eingeweiht. Und es ist ja die Frage, wie ist das eigentlich mit der Kunst im öffentlichen Raum? Wer bestimmt, was wo aufgestellt werden darf und wer kümmert sich überhaupt darum? Antworten gibt's nach Diana Panton und dem Telephone Song.

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1: Die Nachrichten mit Christian Schwietzke. Guten Abend. Die Bundesregierung hat eine weitreichende Reform der deutschen Geheimdienste beschlossen. Künftig sollen der Verfassungsschutz und der Bundesnachrichtendienst Angreifer aktiv bekämpfen können, statt sie nur zu beobachten. Kerstin Dausend, WDR Berlin.
2: Das kann dann zum Beispiel konkret so aussehen, dass Leute vom Bundesamt für Verfassungsschutz in eine Wohnung von Verdächtigen eindringen dürfen, um dort zum Beispiel Sprengstoff in einer Bombe gegen ein harmloses Pulver auszutauschen. Oder Mitarbeiter des BND, grundsätzlich ist er ja zuständig für das Ausland, die könnten in die IT-Systeme eines Angreifers regelrecht eindringen, um dort zu manipulieren im Falle eines Cyberangriffs oder bei einer Desinformationskampagne. Also das ist genau das Wesentliche, was sich jetzt hier ändert.
1: An vielen Orten in Europa haben Menschen heute Abend die Sonnenfinsternis beobachtet. In NRW konnten die Menschen sehen, wie der Mond einen Großteil der Sonne verdeckt hat. Ein großes Rudelgucken gab es zum Beispiel im Landschaftspark Halde-Hohewart in Herten. Mit dabei Marc Sense.
3: Die ganze Halde war voll. Ich habe mit einem Guide gesprochen, der Halde, der sagt, tausende Leute, vielleicht 10.000, schwer zu schätzen. Es ist ein Riesengelände und es war eine tolle Stimmung. Also am Anfang war es so ein bisschen Party und ein bisschen laut und Spaß. Und je dunkler es wurde, desto ruhiger wurde das hier tatsächlich. Bis dann der Höhepunkt erreicht war und dann wurde auch hier plötzlich gejubelt und applaudiert der Sonne und der Sonnenfinsternis. Also ich sag mal, Ruhrgebietsromantik at its best. Viel besser geht's nicht mit den Schornsteinen und der Sonne.
1: Und das ist gerade auch noch Thema. In Monheim am Rhein laufen die letzten Vorbereitungen für die Sprengung der Weltkriegsbombe. Laut Feuerwehr könnte der Knall gleich laut werden. Marokko hat mehrere Personen festgenommen, die zur illegalen Einreise in die spanischen Exklaven Ceuta und Melilla aufgerufen haben sollen. Ende Juli hatten allein in Ceuta 80.000 Menschen die Grenze gestürmt. Bei der Schwimm-EM in Paris hat es für Deutschland Gold und Silber gegeben. Am schnellsten im 800-Meter-Freistil war Johannes Liebmann vor Vize-Weltmeister Sven Schwarz. Die nächsten Tage werden in Nordrhein-Westfalen wieder heiß und da tut eine Abkühlung gut. In ein paar Städten gibt es ja schon dank Spenden freien Schwimmbadeintritt für Kinder und jetzt auch in Köln. Dort hat eine Frau 500 Freikarten spendiert. Die Hälfte davon werden am Freitag in den Bädern in Zollstock und Höhenberg ausgegeben. Der Rest wird dann über das Kölner Amt für Kinder, Jugendliche und Familien verteilt. Das war WDR aktuell. Das Wetter in Nordrhein-Westfalen. In der Nacht gibt es nur wenige Wolken bei 19 bis 10 Grad. Und morgen, da bleibt es sonnig und es wird richtig heiß. In Höxter morgen 32 Grad, in Unna 34 und in Erfstadt 35 Grad. Am Freitag setzt sich dann nach tropisch warmer Nacht eine Hitzewelle durch bei 35 bis 38 Grad. Die Zeit 22.03 Uhr.
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4: Und das sind die Meldungen, die uns vorliegen. A1 Lübeck-Hamburg. Auf der Norderelbbrücke aktuell 2 Kilometer Stau wegen eines Schwertransportes. Die A1 Bremen Richtung Osnabrück ist zwischen Dreieck Stur und Wildeshausen Nord wegen Reinigungsarbeiten gesperrt. A5 Frankfurt Richtung Kassel zwischen Reiskirchener Dreieck und Grünberg 3 Kilometer Stau nach einem Unfall. Die A7 Fulda Richtung Kassel ist zwischen Bad Hersfeld West und Homberg nach einem LKW-Brand bis 6 Uhr früh gesperrt. Dadurch aktuell 6 Kilometer Stau. Es gibt eine Umleitung über die U35. A8 Salzburg Richtung München zwischen Achenmühle und Rosenheim 2 Kilometer Stau. Und die A15 Breslau Richtung Dreieck Spreewald ist zwischen Cottbus Süd und Fettschau gesperrt. Hier brennt ebenfalls ein LKW. Eine Meldung kommt gerade noch rein von der A62 Landstuhl Richtung Nonnweiler. Die ist in Höhe Nofelden-Türkismühle wegen Bergungsarbeiten gesperrt. Allen unterwegs wünschen wir eine gute und sichere Fahrt.
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4: Und die kommt von NDR Info in Hamburg mit Tom Westerholt am Mikrofon. Guten Abend. Innere Sicherheit ist eines dieser Themen, die uns in Deutschland gerade bewegen. Zuletzt durch Drohnenangriffe auf Flughäfen, also auf die sogenannte kritische Infrastruktur. Aber auch, wenn es um Terror oder Attacken geht, ist es Thema. Deshalb sollen die deutschen Geheimdienste mehr Befugnisse bekommen. Darauf hat sich die Bundesregierung verständigt. Die Nachrichtendienste sollen künftig aktiver als bisher gegen Bedrohungen vorgehen dürfen. Bundesnachrichtendienst und Bundesamt.
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0: Die Nachrichten mit Christian Schwietzke. Guten Abend. Im Sauerland sind hunderte Feuerwehrleute weiterhin im Einsatz, um einen großen Waldbrand bei Sundern zu löschen. Dort hat eine Fläche von 300.000 Quadratmetern Feuer gefangen. Das sind 42 Fußballfelder. Aus Sundern, Claudia Rolfink.
1: Also ist so, dass man keine Flammen mehr lodern sieht. Das erklärte Ziel ist heute, die ganze Nacht durchzulöschen, so lange, bis man den Brand wirklich unter Kontrolle hat. Wir hatten die Gelegenheit, mal oben im Wald zu gucken und da sieht man, dass da wirklich große Flächen verbrannt sind. Und was bislang geklappt hat, den Brand wirklich auf das Gebiet zu beschränken, wo die jungen Bäume wachsen. Und jetzt ist die große Sorge, ob in dieser Nacht nicht vielleicht der Wind nochmal auffrischt, der Wind nochmal dreht und dann doch die Glut, die kleinen Flammen wieder antreibt. Und deshalb wird hier durchgelöscht bis morgen früh, bis die Gefahr wirklich hier gebannt ist.
0: Umweltminister Schneider will beim Hitzeschutz mehr Kompetenzen für den Bund. Er will vorschlagen, das Grundgesetz so anzupassen, dass nicht nur vor allem Länder und Kommunen dafür zuständig sind. Schneider sagte, bisher könne sich der Bund finanziell kaum an Klimaschutz und Klimaanpassung beteiligen. Die Bundesregierung möchte das sogenannte begleitete Trinken für Jugendliche verbieten. Das Kabinett hat das heute beschlossen. Jetzt muss noch der Bundestag darüber abstimmen. Georg Schwarte, WDR Berlin.
2: Der noch aus dem Jahr 1992 stammende Paragraph 9 des Jugendschutzgesetzes besagt bisher, Jugendliche im Alter von 14 und 15 Jahren dürfen Wein, Bier oder Sekt in der Öffentlichkeit erwerben oder trinken, sofern ein sorgeberechtigter Erwachsener dabei ist. Im heutigen Kabinettsentwurf heißt es jetzt, das werde ersatzlos gestrichen.
0: Und das ist gerade auch noch wichtig. Die Weltkriegsbombe in Monheim ist kontrolliert gesprengt worden. Die 2600 Menschen, die vorher ihre Wohnungen verlassen mussten, können wieder zurück nach Hause. Die deutschen Nachrichtendienste sollen künftig nicht nur beobachten, sondern auch aktiv eingreifen dürfen. Die Bundesregierung hat einen Gesetzentwurf auf den Weg für Verfassungsschutz und Bundesnachrichtendienst gebracht. An vielen Orten in Europa haben Menschen am Abend die Sonnenfinsternis beobachtet. Auch in NRW sahen viele, wie sich der Mond größtenteils vor die Sonne geschoben hat. Das Team der deutschen Dressurreiter hat in Aachen den Weltmeistertitel geholt. Die vier siegten vor Großbritannien und Dänemark. Mit im deutschen Team ist auch die erfolgreichste Dressurreiterin der Geschichte, Isabel Werth. Sie siegte auch schon bei der letzten WM in Aachen vor genau 20 Jahren.
3: Das kriegt man auch nicht so immer hin. Nach 20 Jahren dann nochmal an der gleichen Stelle den WM-Titel wiederholen. War schon cool.
0: Die nächsten Medaillen für die Deutschen können schon am Freitag folgen im Grand Prix Spezial. Das Wetter in Nordrhein-Westfalen. In der Nacht gibt es nur wenige Wolken bei 19 bis 10 Grad. Und morgen, da bleibt es sonnig und heiß in Minden 32, Bochum 34 und Frechen 35 Grad. Das war WDR Aktuell.
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5: Zunächst mit der Entwarnung für die B9 Ludwigshafen-Mainz. Kein Falschfahrer mehr zwischen B44 Rheingönheimer Kreuz und der A650 Oggersheimer Kreuz. Und so sieht's auf den übrigen Straßen aus. A1 Lübeck-Hamburg, auf der Norderelbbrücke immer noch 2 Kilometer Stau wegen eines Schwertransportes. A1 jetzt Bremen Richtung Osnabrück, zwischen Dreieck Stur und Wildeshausen West eine Sperrung wegen Reinigungsarbeiten. A5 Frankfurt Richtung Kassel, zwischen Reiskirchener Dreieck und Grünberg 3 Kilometer Stau nach einem Unfall. Die A7 Fulda Richtung Kassel ist zwischen Bad Hersfeld West und Homberg nach einem LKW-Brand noch bis 6 Uhr früh gesperrt. Dadurch immer noch etwa 6 Kilometer Stau. Die Umleitung führt über die U35. Die A15 Breslau Richtung Dreieck Spreewald ist zwischen Cottbus Süd und Fettschau gesperrt. Hier brennt ein LKW. Die A62, die ist mir gerade verrutscht. Wo ist sie denn? Da unten. Die A62 Landstuhl Richtung Nonnweiler ist in Höhe Nofelden-Türkismühle wegen Bergungsarbeiten gesperrt. Und die A96 Lindau Richtung München ist im Kreuz Memmingen nach wie vor gesperrt. Die Sperrung sollte gleich aufgehoben werden.
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5: Von NDR Info in Hamburg mit Tom Westerholt am Mikrofon. Schönen guten Abend. Der Flughafen Leipzig-Halle, der ist zuletzt ja offenbar nur sehr knapp einer Katastrophe entkommen. Und nach diesem Zwischenfall dort mit einer Sprengstoffdrohne gibt es noch immer viele offene Fragen. Eine ist, wie konnte die entsprechende Drohne
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1: Die Nachrichten mit Frank Wörner. Guten Abend. An verschiedenen Orten in NRW waren die Menschen am Abend live bei der Sonnenfinsternis dabei, als sich der Mond fast vollständig vor die Sonne geschoben hat. Die totale Sonnenfinsternis gab es in Teilen Spaniens. Und wie das war, hat unser Reporter Michael Wrobel auf Mallorca miterlebt.
2: Jetzt gerade, wir sind auf den Punkt wirklich gerade hier, dass die Sonne komplett verdunkelt ist. Es ist gerade stockfinster hier letztendlich geworden. Es ist gerade ein tosender Applaus losgebrannt, weil tatsächlich die Sonne gerade in dem Moment tatsächlich komplett verdeckt ist. Ich rede fast auch schon ein bisschen leise, weil es so ein schöner Moment hier gerade ist. Die meisten starren hier einfach nur gebannt mit ihren Brillen nach oben und sind total begeistert.
1: In NRW waren die Feuerwehren in den letzten Stunden an mehreren Orten im Großeinsatz. Bei Sundern im Sauerland bekämpfen Einsatzkräfte auch heute Nacht noch einen Waldbrand auf rund 300.000 Quadratmetern. Zwischen Krefeld und Meerbusch hat es entlang einer Bahnstrecke gebrannt. Die musste am Abend komplett gesperrt werden. Tillmann Henning von der Feuerwehr Meerbusch sagt, welche Schäden durch das Feuer entstanden sind.
3: Die anliegende Vegetation, eine ganze Gartenparzelle in Meerbusch-Osterrath, und mehrere große Brandflächen auf den Feldern, die an dieser Bahntrasse liegen, sind davon in Mitleidenschaft gezogen. Das Ganze hatten wir uns vorher noch einmal von oben mit dem Hubschrauber angeschaut. Da konnte man das große Schadensausmaß dann doch sehr gut erkennen.
1: Die Feuerwehr hat ihren Einsatz dort inzwischen beendet. Unklar ist, ab wann wieder Züge zwischen Krefeld und Meerbusch fahren können. Und das ist auch noch Thema. Auf der italienischen Mittelmeerinsel Sizilien bleibt der Flughafen von Catania noch länger gesperrt. Weil der Vulkan Ätna ausgebrochen ist, sind Starts und Landungen bis voraussichtlich Freitag früh nicht möglich. In Monheim ist am späten Abend eine Weltkriegsbombe kontrolliert gesprengt worden. 2600 Menschen mussten ihre Wohnung verlassen. Der Sieger der Fußball-Champions League, Paris Saint-Germain, hat am Abend auch den europäischen Supercup gewonnen. Gegen Aston Villa, den Sieger der Europa League, erzielte Paris ein 2:1. Bei der Schwimm-EM in Paris gab es am Abend Gold und Silber für Deutschland. Johannes Liebmann und Sven Schwarz holten die Medaillen über 800 Meter Freistil. Für Liebmann ist es bei seiner ersten EM auf der Langbahn sein bisher größter Erfolg.
4: Das war ein richtig gutes Rennen. Ich bin mega glücklich mit der Goldmedaille. Habe ich geliebäugelt, bin jetzt umso glücklicher, dass ich sie habe. Ich weiß selber nicht genau, was ich dazu sagen soll.
1: Liebmann hat nicht nur Gold gewonnen, sondern auch noch den Europarekord gebrochen, den er selbst erst im April aufgestellt hatte. Das war WDR aktuell. Das Wetter in Nordrhein-Westfalen. Heute Nacht ist es oft klar, bei Tiefstwerten zwischen 19 und 10 Grad. Auch tagsüber gibt es viel Sonne und es wird heiß. In Herford 32 Grad, in Hagen 34 und in Bedburg bis 35 Grad. Der Freitag wird ähnlich mit viel Sonne und nur wenigen Quellwolken, dann bei 35 bis 38 Grad. Die Zeit, es ist 0:03 Uhr.
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5: Unser Blick auf die Straßen am ganz frischen Donnerstag. Die A1 Bremen Richtung Osnabrück ist zwischen Dreieck Stur und Wildeshausen Nord wegen Reinigungsarbeiten immer noch gesperrt. Die A7 Fulda Richtung Kassel ist zwischen Bad Hersfeld West und Homberg nach einem LKW-Brand noch bis ca. 6 Uhr gesperrt. Aktuell gibt es dort 4 Kilometer Stau. Es gibt eine Umleitung über die U35. Die A15 Breslau Richtung Dreieck Spreewald ist zwischen Cottbus Süd und Fettschau wegen eines brennenden LKW gesperrt. Und die A62 Landstuhl Richtung Nonnweiler ist in Höhe Nofelden-Türkismühle wegen Bergungsarbeiten gesperrt. Kommen Sie überall gut und sicher durch den Verkehr.
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5: Und die kommt von NDR Info in Hamburg mit Tom Westerholt. Ich grüße Sie. Innere Sicherheit ist eines dieser Themen, die uns in Deutschland gerade bewegen. Zuletzt durch Drohnenangriffe auf Flughäfen, also auf die sogenannte kritische Infrastruktur, aber auch wenn es um Terror oder Attacken geht. Deshalb sollen die deutschen Geheimdienste mehr Befugnisse bekommen. Darauf hat sich die Bundesregierung verständigt. Die Nachrichtendienste sollen künftig aktiver als bisher gegen Bedrohungen vorgehen dürfen. Bundesnachrichtendienst und Bundesamt für Verfassungsschutz sollen zum Beispiel deutlich mehr Daten sammeln und speichern und auch zugreifen dürfen. Das wirft Fragen auf, zum Beispiel, wie dann andererseits sichergestellt werden soll, dass nur mutmaßliche Täter ins Visier geraten und keine unbescholtenen Bürger. Birte Sönnigsen berichtet darüber aus Berlin.
6: Deutschland ist längst Ziel von hybriden Angriffen. Davor.
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1: 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Die Nachrichten mit Frank Wörner. Guten Morgen. Im Sauerland ist die Feuerwehr gerade bei Sundern im Einsatz. Dort ist ein Waldbrand auf rund 300.000 Quadratmetern ausgebrochen. Das ist mehr als 40 Fußballfelder. Aus Sundern Claudia Rohlfink.
2: Die Löscharbeiten hier im Wald oberhalb von Sundern werden noch die ganze Nacht dauern. Die Feuerwehrleute sind im steilen Gelände unterwegs. Bis Sonnenuntergang hatten sie Unterstützung durch einen Löschhubschrauber, der wieder und wieder Wasser aus dem nahen Sorpesee geholt hat. Die große Sorge ist, dass der Wind jetzt in der Nacht auffrischen könnte und das Feuer im Wald wieder anfacht. Bisher hat eine Fläche gebrannt, auf der hauptsächlich junge Bäume wachsen. Und die Feuerwehr will hier in den nächsten Stunden verhindern, dass die Flammen auf den hohen alten Wald übergreifen.
1: An vielen Orten in Europa haben Menschen am Abend die Sonnenfinsternis beobachtet. Auch in NRW war zu sehen, wie der Mond einen Großteil der Sonne verdeckt hat. Zum Beispiel im Landschaftspark Halde-Hohewart in Herten. Mit dabei war Max Sense.
3: Die ganze Halde war voll. Ich habe mit einem Guide gesprochen, der Halde, der sagt, tausende Leute, vielleicht 10.000, schwer zu schätzen. Es ist ein Riesengelände und es war eine tolle Stimmung. Also am Anfang war es so ein bisschen Party und ein bisschen laut und Spaß. Und je dunkler es wurde, desto ruhiger wurde das hier tatsächlich. Bis dann der Höhepunkt erreicht war und dann wurde auch hier plötzlich gejubelt und applaudiert der Sonne und der Sonnenfinsternis. Also ich sag mal, Ruhrgebietsromantik at its best. Viel besser geht's nicht mit den Schornsteinen und der Sonne.
1: Und das ist auch noch wichtig. Die deutschen Nachrichtendienste sollen künftig nicht nur beobachten, sondern auch aktiv eingreifen dürfen. Die Bundesregierung hat einen Gesetzentwurf für Verfassungsschutz und Bundesnachrichtendienst auf den Weg gebracht. Die EU stellt Kolumbien nach dem schweren Erdbeben 2 Millionen Euro Hilfe zur Verfügung. Die Zahl der Todesopfer dort ist weiter gestiegen auf 240. Bei der Schwimm-EM in Paris hat es Deutschland Gold und Silber gegeben. Schnellster war Johannes Liebmann vor Vize-Weltmeister Sven Schwarz. In Brühl und Hürth bei Köln stinkt es seit mehreren Wochen, aber niemand weiß warum. Diese Frau aus dem Rhein-Erft-Kreis erzählt, wie schlimm der Gestank ist.
4: Es riecht faulig, vergoren hauptsächlich. Es ist halt eine unfassbare Penetranz. Also wenn der Geruch da ist, ja, es steigt dann in die Nase. Also in den letzten Nächten bin ich davon aufgewacht und es war also einfach ekelhaft.
1: Woher der Gestank kommt, ist nicht klar. Bisher haben Kontrollen tagsüber nichts ergeben. Die Bezirksregierung Köln will jetzt auch nachts Kontrolleure losschicken, um die Ursache für den Gestank zu finden. Das war WDR aktuell. Das Wetter in Nordrhein-Westfalen. Heute Nacht ist es oft klar bei Tiefstwerten zwischen 19 und 10 Grad. Auch tagsüber gibt es viel Sonne und es wird heiß. In Halle in Westfalen bis 32 Grad, in Lünen bis 34 und in Brühl bis 35 Grad. Der Freitag wird ähnlich, dann sogar bis 38 Grad. Die Zeit, das ist 1.03 Uhr.
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6: Vier Meldungen haben wir aktuell für Sie. Die A7 Fulda Richtung Kassel ist zwischen Bad Hersfeld-West und Homberg nach einem Lkw-Brand noch bis etwa 6 Uhr gesperrt. Dadurch im Moment 2 Kilometer Stau. Es gibt eine Umleitung dort über die U35. Die A15 Breslau Richtung Dreieck Spreewald ist zwischen Cottbus Süd und Fettschau wegen eines brennenden Lkw immer noch gesperrt. Die A62 Landstuhl Richtung Nonnweiler ist in Höhe Nofelden-Türkismühle wegen Bergungsarbeiten gesperrt. Und die A94 München Richtung Passau. Dort ist der Tunnel Einhausung-Wimpersing nach Auslösung der Höhenkontrolle gesperrt. Kommen Sie überall gut und sicher durch.
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6: Wie immer von NDR Info in Hamburg mit Tom Westerholt. Ich grüße Sie. Durch Hitze und Trockenheit bei uns sind viele Flusspegel ja gerade auf historisch niedrigem Niveau. Über die Auswirkungen haben wir schon viel berichtet. Da fällt an vielen Orten der Fährverkehr aus, aber vor allem die Binnenschifffahrt ist arg ausgebremst zurzeit. In einigen Bundesländern ist deshalb schon das Sonntagsfahrverbot für Lkw gelockert worden. Heißt, alle Güter, die sonst über Flüsse transportiert worden wären, dürfen und jetzt auch in Berlin und Brandenburg am Sonntag per Lkw transportiert werden. Über weitere Maßnahmen haben heute die Verkehrsminister der Länder mit Bundesverkehrsminister Bilger gesprochen. Aber auch der Umweltminister beschäftigt sich mit der aktuellen Lage, wie Katrin Aue berichtet.
7: Auch heute wieder Hitze in Teilen Deutschlands, mehrere Waldbrände. Die großen Flüsse trocknen.
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1: Die Nachrichten mit Frank Wörner. Guten Morgen. An verschiedenen Orten in NRW waren die Feuerwehren in den letzten Stunden im Großeinsatz. Bei Sundern im Sauerland bekämpfen Einsatzkräfte auch heute Nacht noch einen Waldbrand auf rund 300.000 Quadratmetern. Zwischen Krefeld und Meerbusch hat es entlang einer Bahnstrecke gebrannt. Die musste am Abend komplett gesperrt werden. Zillmann Henning von der Feuerwehr Meerbusch sagt, welche Schäden durch das Feuer entstanden sind.
2: Die anliegende Vegetation, eine ganze Gartenparzelle in Meerbusch-Osterrath, und mehrere große Brandflächen auf den Feldern, die an dieser Bahntrasse liegen, sind davon in Mitleidenschaft gezogen. Das Ganze hatten wir uns vorhin noch einmal von oben mit dem Hubschrauber angeschaut. Da konnte man das große Schadensausmaß dann doch sehr gut erkennen.
1: Die Feuerwehr hat ihren Einsatz dort inzwischen beendet. Unklar ist, ab wann wieder Züge zwischen Krefeld und Meerbusch fahren können. Auch die Brandursache ist noch offen. Die Bundesregierung hat eine weitreichende Reform der deutschen Geheimdienste beschlossen. Künftig sollen der Verfassungsschutz und der Bundesnachrichtendienst Angreifer aktiv bekämpfen können, statt sie nur zu beobachten. Kerstin Dausend, WDR Berlin.
3: Das kann dann zum Beispiel konkret so aussehen, dass Leute vom Bundesamt für Verfassungsschutz in eine Wohnung von Verdächtigen eindringen dürfen.